musste ich vor Leute treten in der Öffentlichkeit. Wir haben immer in der größten Kirche der Stadt gepredigt, vorne auf so einem großen Brett und Brett ist gar nichts passiert. Es war eine reine Droge, wir haben es zum Glück ja nicht gesehen, das ist ja hinter ihren Sitzel gesagt, hat sofort passiert, immer. Ich habe immer damit gerechnet, einem Zusammenprall kommen. Das war mir klar. Die Stasi, das, so steht es ja in meiner Akte drin, werden Ziele formuliert und das Ziel war, ich sollte die Stadt verlassen und den Beruf verlieren. Ich sollte aus Chemnitz verschwinden, also aus Karl-Marx-Stadt. Das war das Ziel. Es kamen bei uns 3 Jahre lang jeden Monat 3000 junge Menschen in den Gottesdienst. Und der war ganz auf mich konzentriert. Ich war halt der Prediger. Die jungen Leute haben den Theo-Gottesdienst genannt. Ich war so eine Art irgendwie, ich will nicht sagen Symbolfigur, aber jedenfalls, die haben sich ja viele, Gott sei Dank, an mir orientiert, an meinen Predigten. Wenn die jetzt gehört hätten, der Löhmann ist nach dem Westen abgehauen, das wäre ein moralischer Riesenschaden gewesen. Ich habe ja das erlebt, jedes Mal, wenn ihr noch von den großen Schlagersängern oder so ging, der Biermann, die Nina Hagen, was das für uns als junge Leute bedeutet hatte, dass lauter so Menschen, die irgendwie eine große Rolle gespielt haben, aus der Republik verschwanden. Und das konnte ich schon mal diesen jungen Leuten nicht antun. Die waren ja praktisch wie meine Gemeinde. Ich habe mich als den Hirten gefühlt, der für diese Leute da war. Und folglich bin ich eben nicht gegangen, bin ich geblieben. Ja. Ich habe meistens die Predigt mit einem Witz angefangen, einfach weil das die Stimmung auflockert, der immer, natürlich immer irgendwas mit der Predigt zu tun haben musste. Also nicht einfach bloß einen Witz erzählen, sondern das war eine Hinleitung zur Predigt. Also es war eine lockere Atmosphäre. Und zu dem Ganzen gehörten ja auch die Band, die Lieder und was wir da gemacht haben. Aber wir haben eben nichts Besonderes gemacht in diesem Gottesdienst. Das ist ja eben das Faszinierende gewesen. Das war eine ganz einfache Form. Die Band spielt ein Lied, dann halte ich eine Begrüßung, dann spielt die noch ein Lied und noch eins. Da kommt ein Sänger, dann haben wir immer 20 Minuten eine Besonderheit gehabt, der besondere Botschaft brachte. Dann kommt die Predigt und dann ein Lied, ein Gebet und Schluss. Eine ganz einfache Form. Und das war wahrscheinlich die Stärke des Gottesdienstes. Und ich habe erst immer gedacht, na ja, nach 2, 3 Jahren haben es die jungen Leute satt, da wollen die was Neues. Nee, 30 Jahre lang haben die sich das angehört. Es ging darum, einen Bibeltext auszulegen. Also nicht irgendwelche eigenen Gedanken loszulassen, sondern den vorliegenden Bibeltext, den ich mir selber aussuchen konnte immer, den auszulegen. Und die Bibel wird, indem man sie konsequent auslegt, wird die so interessant und spannend, dass es völlig überflüssig ist, irgendwelche Metzchen anzubringen, das Nuklearstückchen und alles ist ja Quatsch, was heutzutage gemacht wird, ist alles nicht nötig. Den Bibeltext sorgfältig auslegen. Und bei jedem Satz bedenken, wozu sage ich diesen Satz? Sage ich den, um meine Gelehrsamkeit zu beweisen oder irgend sowas? Ich frage mich immer, weil ich alle Predigten schriftlich mache, bringt das ein Hörer weiter? Bringt das ihn zu Christus näher oder nicht? Und alles, was nicht mit Christus zu tun hat und nicht weiterbringt, wird rausgeschmissen. Da habe ich x eigene Predigten, viel Rotstift verbraucht, fliegt raus. Immer die Frage, hilft das dem jungen Menschen, ob er Christus näher kommt und vom Glauben mehr versteht? Der außerirdische Jesus ist in unsere Welt gekommen als der Abgesandte Gottes und bietet uns an, er bringt uns in den Himmel. Er vergibt uns unsere Sünde. Und wenn wir an ihn glauben, kommen wir in den Himmel. So, das ist eigentlich schon alles. Das Zentrum war immer, kehre um, bekehre dich. Darum ging es, in jeder Predigt. Bekehre dich. Ich habe vorher das Angebot gemacht, die Schrift ausgelegt, das Heilsangebot gemacht vom Retter. Aber am Ende ging es immer darum, bekehre dich. Das muss gar nicht immer ausgesprochen sein oder so. Aber jedenfalls, darum ging es. Ich wollte Menschen.

Menschen für Jesus gewinnen. Das wollte ich. Und indem ich das, was er gesagt hat, versucht habe, den Jugendlichen klarzumachen, habe ich seinen Auftrag erfüllt. Und dann habe ich gesagt, so, dem schließt euch an. Natürlich habe ich mit dem Glauben lebenslange gute Erfahrungen gemacht. Aber das kann ja nicht das Predigtthema sein. Das kann ja nicht das Thema sein, mit was ich den jungen Leuten predige. Denen muss ich ja Evangelium predigen. Und irgendwie liegt in dem Evangelium eine Kraft, wenn es gepredigt wird. Es wird nicht leer zurückkommen. Es kommt nicht leer zurück. Und wenn das Kreuz wirklich gepredigt wird und dargestellt wird und gepredigt wird, und ich habe nie meine eigenen Befindlichkeiten oder meine Erlebnisse oder so. Meine Person kam in Predigten irgendwo mal vor, also Beispiel, das gibt es ja, aber ich meine, ich habe nicht über meinen Glauben oder so überhaupt gar nicht weder reflektiert noch drüber geredet. Ich habe geglaubt und habe gelebt und habe gepredigt. Amen, das war's. Wer Gott folgt, riskiert seine Träume. Das war mal eine Jahreslosung irgendwann in den 80er Jahren. Also irgendwie vertraut auf den Herrn für immer, hieß die Jahreslosung. Und ich habe mit dem Jörg zusammen dieses Lied geschrieben in dem laufenden Jahr, im Frühjahr. Also normalerweise muss man ja das Lied für die Jahreslosung ein Jahr vorher fertig haben, damit man es verbreiten kann. Wir hatten ja keine Verbreitungsmöglichkeiten. Wir haben ja keinen Rundfunk gehabt oder Noten drucken können. Das gab es für uns nicht. Wir hatten eine Verbreitungsmöglichkeit und das war eben, dass wir es gesungen haben. Und dieses Lied war gedacht als ein Trostlied für die vielen hunderttausend jungen Leuten, die ihre Träume riskiert haben, weil sie Christen waren. Ich habe zum Beispiel an meine eigenen drei Töchter gedacht. Die haben ja auch mal Träume gehabt, dass sie auf der Oberschule dürfen und dass sie studieren könnten oder so. Aber weil sie Christen waren und weil sie einen falschen Vater gehabt haben, flogen sie eben alle drei aus der Schule raus und jede Art von Weiterbildung war aus. Und meine drei Töchter, die haben dann Krankenschwester gelernt und Schwester für behinderte Kinder, machen sie heute noch und sind damit glücklich geworden. Aber die haben ja erst mal wirklich wie jeder andere Träume gehabt. Und das gab ja nicht nur meine drei Töchter, es gab ja im Land überall tausende junge Christen, die das Abitur nicht machen durften und auf keine Oberschule kamen und auf keine Universitätsstudien treiben durften. Und für die haben wir das Lied geschrieben. Vertraut auf den Herrn für immer, denn er ist der ewige Fels. Das war der Refrain. Und das andere war eben, kann sein, dass du für Gott deine Träume riskieren musst. Ich habe die Träume riskiert, zum Beispiel von der Welt mal ein bisschen mehr zu sehen, als das, was hinter der sächsischen Grenze ist oder die DDR-Grenzen war. Ich hätte gerne die Welt gesehen. Ja. Und wenn ich nur noch eine Zelle bekommen hätte, in der ich leben kann, das wäre das gewesen, was ich riskiert hätte. Alles aufgeben, um in einer Zelle dann als Gefangener zu sitzen. Also ich habe keine Kämpfe mit Gott ausgekämpft, gar nicht. Er hat es uns doch vorausgesagt, eben, dass wir was riskieren müssen, wenn wir ihm nachfolgen wollen und dass wir auch leiden müssen. Das steht doch in der Bibel drin, wir müssen durch viel Leiden ins Reich Gottes eingehen. Das ist doch alles nichts Neues. Und ich habe es immer leben müssen, ja gut, so. Also, ich habe nie einen Grund gehabt, mich mit Gott auseinanderzusetzen. Glücklicherweise. Wir leben ja in einem behüteten Land, aber das bleibt ja nicht so ruhig, wie es ist. Und wenn die ganze Welt unter einer Christenverfolgung leidet und Millionen Christen drangsaliert werden, werden es auch die Christen in Deutschland irgendwann noch zu spüren kriegen. Das heißt, wir müssen uns noch bewähren. Und ich frage mich immer mehr, gerade wenn ich die Jugendarbeit betrachte, die kirchliche Jugendarbeit, was kriegen die jungen Leute mit? Was haben die eigentlich für einen Fundus, wenn die mal ins Gefängnis kommen? Wenn die für ihren Glauben ihren Beruf aufgeben müssen, was haben die denn? Mit ein paar Lobpreisgesängen und so ein bisschen rumgetändel und frommen Tänzen und so, ist doch da nichts zu machen. Was ist die Basis, die Glaubensbasis? Worauf stehen die eigentlich? Und ich habe den Eindruck, da macht sich auch die Kirche schuldig, die gibt den jungen Leuten keine Hilfe.
Vor dem Tod habe ich keine Angst. Aber wenn ich mir anfange, Gedanken zu machen, wie das mal wird mit meinem Tod, der mir immer näher rückt, dann sage ich mir, oder sage ich zu Christus, mein Ende und die Lebensumstände meines Sterbens, das liegt in Gottes Hand. Und folglich brauche ich mir keine Sorgen zu machen. Amen. Und Schluss. Und dann höre ich auf. Das meint die Bibel mit, hier werft eure Sorge auf ihn. Das geht mich jetzt gar nichts an und ich kann sicher sein, Tod und Umstände sind in Gottes Hand. Das wird er alles regeln. Zum Besten. Und das macht mich ruhig. Und mit diesem Gedanken tröste ich mich. Ja. Aber ich habe nicht Furcht vom Tod. Man will gerne leben, na klar. Die Panik eines Nichtchristen, die man von so vielen Berichten oder von Sterbenden weiß, die habe ich überhaupt nicht. Ich weiß, ich komme in den Himmel. Da gehe ich hin. Wir stellen bei der Evangelisation immer ein großes Kreuz vorne auf die Bühne. Und da sage ich so, hier haben wir als die Mitarbeiter ein Kreuz hingestellt. Und jeder kennt dieses Symbol. Das ist ja weiter nicht ein Ding aus Holz, aber das ist ein Symbol, das bedeutet Jesus. Klar. Und was wir dir hier zeigen, dieses Symbol, Jesus, wenn du zu dem kommen möchtest, kannst du das genauso in der Symbolsprache ausdrücken, wie wir das hier gemacht haben. Du stehst auf, verlässt deinen alten Platz, dein altes Leben, kommst die paar Schritte hier vor und stellst dich vor das Kreuz. Kommst hier vor, immer mit dem Kreuz im Blick. Das heißt, ich gebe meinem Leben jetzt eine neue Wendung. Und wenn du hier vorne stehst, da werden wir Jesus, den Auferstandenen und Gegenwärtigen, anreden. Das nennen wir Christen beten. Und ich bleibe hier bloß stehen, damit du weißt, wo du hingehen sollst und damit ich dir helfen kann. Nämlich, ich werde dir nachher ein Gebet vorsprechen in ein paar ganz kurzen Sätzen. Und wenn du das zu deinem eigenen Gebet machst und laut nachsprichst, da sprechen wir gemeinsam den Auferstandenen, jetzt gegenwärtigen Jesus an. Das ist die Bekehrung. Dann kommt noch vieles, da kommt noch ein langer Weg. Aber es geht hier in dieser Veranstaltung um diesen einen ersten Schritt, dass du dich Jesus anschließt. So. Und wenn jetzt das Lied gespielt wird, während des Liedes kannst du kommen. So ist das immer an jedem Abend der Evangelisation gewesen, an jedem Abend die gleiche Rede. Herr Jesus Christus, ich brauche dich. Ich habe bisher mein Leben selbst bestimmt. Ich habe gegen dich gesündigt. Bitte vergib mir meine Schuld. Ich gebe dir jetzt mein Leben mit Leib, Seele und Geist, mit Vergangenheit, Gegenwart und Zukunft. Übernimm die Herrschaft in meinem Leben und präge mich so, wie du mich haben willst. Ich danke dir, dass du mich angenommen hast. Amen.

0: Man erfährt so viel Nächstenliebe auf diesem Weg, so viel Hilfsbereitschaft und auch Freude von fremden Menschen, wenn sie einen sehen, dass man gar nicht anders kann, als zu denken, so wie ich bin, muss ich voll in Ordnung sein.
1: Reisen, die Welt sehen, am liebsten all inclusive und alle Sorgen werden einem abgenommen. Das hatte unser heutiger Gast sehr gerne. Doch irgendwann hat er das All-Inclusive hinter sich gelassen und hat sich wohl auf den berühmtesten Pilgerweg der Christenheit begeben, den Jakobsweg. Über seine Erlebnisse und seine Erkenntnisse auf diesem Weg wird er uns heute berichten. Herzlich willkommen, Johannes Zenker.
0: Hallo, vielen Dank für die Einladung.
1: Schön, dass Sie da sind. Ja, freut mich. Als Sie sich auf den Jakobsweg gemacht haben, da haben Sie gesagt, ich kenne die Bibel einigermaßen und ich kenne das Vaterunser. Waren das so die Grundstartvoraussetzungen, mit denen Sie losgegangen sind?
0: Ja, das gehört schon mit dazu. Also ich würde sagen, am Anfang des Weges habe ich an Gott so ein bisschen gezweifelt. Also ich habe über die Jahre so das Gefühl gehabt, dass ich aus rationaler Sicht diesen Glauben nicht mehr so recht aufrecht halten kann, weil ich mich mit der Bibel beschäftigt habe und als jemand, der Geschichte studiert hat, auch immer die Frage gestellt habe, was sagt jetzt die Geschichtswissenschaft zum Beispiel zum Exodus der Israeliten aus Ägypten oder die Archäologie. Und da ist es mir so ein bisschen schwer gefallen, dann den Glauben aufrechtzuerhalten. Aber ich wollte, dass es Gott gibt und will, dass es Gott gibt. Denn ich habe bei Benedikt im 16. diesen schönen Satz gelesen, eine Welt ohne Gott kann nur eine Welt ohne Sinn sein. Denn dann hätte die Erschaffung des Menschen ja keinen geistigen Grund. Und sinngemäß meinte er damit, wenn sich niemand etwas gedacht hat bei der Erschaffung des Menschen, dann kann sie logischerweise ja auch keinen Sinn haben. Und das hat mir sehr eingeleuchtet. Und deswegen habe ich eben gesagt, ich gehe jetzt auf den Jakobsweg und versuche dort Spuren von Gott zu finden, um diese Zweifel, die ich hatte, ein bisschen zu zerstreuen.
1: Ja, jetzt haben Sie gerade, also es angeklungen ist schon Geschichtswissenschaft, Archäologie und eine sehr logische Ableitung des Gottesbegriffs, wenn ich das mal so sagen darf. Ja. Jetzt ist ja der Jakobsweg oder eine Pilgerreise etwas, was man so mit allen Sinnen wirklich erfährt und begeht. Was war der Anstoß für Sie, das zu machen?
0: In den Jahren vor dem Jakobsweg bin ich mit meiner Frau 4-mal auf den Kanarischen Inseln gewesen, 4-mal all-inclusive. Und das war zwar jedes Mal irgendwie ganz nett, aber so eine nachhaltige innere Zufriedenheit hat sich da eben nicht eingestellt. Und so bin ich eben auf den Gedanken gekommen, dass es doch mehr geben muss, als sich jeden Abend schon vor dem Salat das beste Stück Kuchen zu sichern, ja, bevor die Sorte dann später vergriffen ist. Und als ich dann eben geschaut habe 2019, was könnte ich jetzt mal anderes machen, bin ich eben mehr durch Zufall auf den Jakobsweg gestoßen. Und dieser Gedanke, mal für einen Monat weg zu sein, aus dem Alltag auszubrechen, sich einmal nur Zeit für sich selbst zu nehmen, sich in der Natur aufzuhalten und dann eben auch diesen Fragen nach Gott oder dem Sinn des Lebens nachzugehen. Das hat eine große Faszination auf mich ausgeübt.
1: Mhm. Wie haben Sie sich das konkret vorgestellt, wie es dann sein wird auf dem Jakobsweg? Also nicht, wie es dann tatsächlich gewesen ist, sondern wie war so die Vorstellung davon?
0: Ja, die Vorstellung war tatsächlich ganz naiv. Ich laufe durch die Natur und plötzlich habe ich irgendein Einfall, irgendeine Einsicht, mich küsst sozusagen die Muse unterwegs. Und ja, das hat sich aber zunächst erstmal gar nicht eingestellt.
1: Ja. Da küsst mich die Muse, das heißt ja auch, dass Sie sich irgendwelche Antworten erhofft haben.
0: Ja.
1: Und die Fragen haben Sie gerade auch schon so ein bisschen angedeutet. Wenn Sie das jetzt nochmal konkret machen würden, was waren die Fragen im Vorfeld Ihrer Reise?
0: Also für mich war die Frage vor allem, gibt es Gott, beziehungsweise wie kann ich ihn finden? Also wie gesagt, ich hatte diese Zweifel so in meinem Kopf, aber wollte gerne wieder zu ihm finden. Und weitere Fragen waren eben, hat das Leben einen Sinn, muss man Angst vor dem Tod haben und eben die existenziellen Fragen.
1: Ja, und dann Vorbereitungen treffen, aufbrechen, was haben Sie da gemacht? Also wer jetzt auf den Jakobsweg gehen möchte, wie muss man sich präparieren?
0: Ja, eigentlich muss man viele Sachen neu kaufen, also Rucksack, vernünftige Hosen, vernünftige Socken, natürlich Wanderschuhe. Und ich war zum Beispiel auch einmal in einem Schuhgeschäft und habe dann den Wald vor lauter Bäumen nicht mehr gesehen, weil es da mehr unterschiedliche Schuhe gab, als es irgendwie Shampoos für Haare gibt. Und bin dann da frustriert wieder rausgelaufen und habe gesagt, ich laufe jetzt einfach in meinen Alltagsschuhen los. Die sitzen wie angegossen, vielleicht schützt mich das so ein bisschen vor der Blasenbildung. Und hat mich dann eben recht blauäugig auf den Weg gemacht. Hat mir den Rucksack von meinem Bruder geliehen, den Fahrradponcho für Regentage von meiner Frau. Ja, und die Schuhe und meine Unterwäsche, die stammten aus dem eigenen Bestand.
1: Ja, also das nehmen, was da ist. Und dann geht's los. Was haben Sie sich so für eine Zielmarke gesetzt, wie viele Kilometer Sie am Tag schaffen wollten?
0: Da hatte ich keine Zielmarke. Ich hatte auch den Rückflug noch nicht gebucht, bevor ich mich auf den Weg begeben habe, sondern habe das auf mich zukommen lassen.
1: Also einfach los.
0: Genau.
1: Sozusagen einfach ins Blaue hinein.
0: Also ich hatte schon grob im Kopf, das wird wahrscheinlich 5 Wochen irgendwie dauern. Das war am Ende dann auch so, aber ich hatte da jetzt nicht den Druck, einen Tag mehr oder früher ankommen zu müssen.
1: Von wo sind Sie gestartet?
0: Ich bin von Irun aus gestartet. Also es gibt ja mehrere Jakobswege. Mhm. Ich glaube, die meisten Menschen verbinden mit dem Jakobsweg immer den Camino Francés, den zum Beispiel auch Harpe Kerkeling gelaufen ist und beschrieben hat. Aber dann gibt es eben noch viele andere Jakobswege, zum Beispiel den Camino del Norte, den ich gelaufen bin. Der führt eben direkt an der spanischen Atlantikküste im Norden Spaniens entlang. Und das Meer an seiner Seite zu haben, das ist natürlich ja, unglaublich schön. Und deswegen habe ich mich unter anderem auch für diesen Weg entschieden. Und Irun ist eben ein ja, kleines Küstenstädtchen direkt an der spanisch-französischen Grenze. Und dann führt der Weg so circa 830 Kilometer Richtung Santiago de Compostela. Größere Städte sind zum Beispiel Santander, Bilbao oder auch San Sebastian.
1: Jetzt haben Sie gerade schon gesagt, dass sich die Antworten auf Ihre Fragen nicht direkt eingestellt haben, um das mal vorsichtig zu sagen. Wie sahen so die ersten Tage aus Ihres Weges?
0: Also an den ersten Tagen, da war ich wirklich mit Laufen beschäftigt, mit sozusagen erstmal Ankommen, mit Akklimatisieren auf diesem Weg. Also Muskelkater abschütteln und so weiter. Also da habe ich mich erstmal um das Handfeste gekümmert und bin eben losgelaufen, in den Herbergen angekommen, habe dann dort Wäsche gewaschen, habe mir vielleicht die Städte angeschaut und mein Pilgertagebuch begonnen.
1: Es gibt ein Netzwerk von Herbergen, die man dann ansteuern kann. Und dann bekommt man noch diese Pilgerstempel in seinen Pilgerpass, wenn man das möchte, glaube ich. Ne?
0: Ja.
1: Und so kann man sich so diesen Weg entlang wandern.
0: Genau, es gibt Pilgerherberge, teilweise öffentlich betriebene, teilweise auch private. Die kosten dann die öffentlichen meistens so 5 €. Teilweise sind sie auch auf Spendenbasis. Das heißt, jeder kann so viel zahlen, wie er möchte. Denn es steckt ja ein solidarischer Gedanke auch hinter den Pilgern. Also jeder Gläubige, der pilgern möchte, der soll das auch können. Ne? Das soll kein Luxusvergnügen sein.
1: Ja.
0: Und diese Stempel, die braucht man tatsächlich, um dann auch Zutritt zu haben zu diesen relativ günstigen Unterkünften.
1: Ja, also dass man nicht irgendwie Tourist ist oder so und das dann in Anspruch nimmt, sondern dass man wirklich als Pilger auf dem Weg ist.
0: Genau.
1: Wann hat sich das denn so geändert, dass Sie gemerkt haben, jetzt bin ich ganz gut im Laufen, jetzt bin ich ganz gut im Flow, jetzt bewegt sich vielleicht auch was in mir, jetzt setzt sich da was frei?
0: Also es gab immer mal wieder so Momente, auch schon in den ersten Tagen, wo ich durch Zufall einfach inspiriert wurde von Begebenheiten am Weg. Also ich glaube, am 4., 5. Tag, da habe ich mir einen Friedhof angeschaut. Ich dachte mir einfach, hier ist ein Friedhof in Spanien, kenne ich nicht, also schaue ich mir das mal an. Und dort bin ich direkt durch 2 Wände hindurchgelaufen, wo Grabnischen waren in diesen Wänden. Also es sah ein bisschen aus wie in der Gerichtsmedizin. Und das Besondere war, dass an jeder der Klappe, hinter der sich dann diese Grabnischen befinden, ein Foto des Verstorbenen hing oder der Verstorbenen. Das kenne ich von Deutschland so nicht. Und diese Menschen, die haben nicht traurig geguckt oder betrübt, sondern natürlich freundlich, weil es einfach normale Passfotos wahrscheinlich gewesen sind, die Angehörigen da ausgewählt haben. Und da ist schon sowas in mir in Gang gesetzt worden, dass ich irgendwie das Gefühl hatte, der Tod ist ja gar nichts so Schlimmes. Und dann habe ich mir eben überlegt, eigentlich gibt es ja nur 2 Alternativen. Entweder wir landen bei Gott und alles ist gut, oder aber wir verpuffen in irgendeinem Nichts und können uns aber genau darüber nicht mehr beklagen. Also das waren immer wieder so kleine Momente, wo ich dann eben ja, zu dem Schluss gekommen bin, der Tod ist eben nicht der Feind des Menschen, sondern nur der Feind des Lebens. Aber dass ich wirklich Gott näher gekommen bin, das war erst, ich würde mal sagen, 2., 3. Woche, als mir Menschen erstmal diesen Gedanken ausgetrieben haben, ich könnte mit meinem Kopf Gott begreifen.
1: Ja, da sind wir auch schon bei den Menschen. Also wir waren ja gerade bei den Herbergen, wo ja auch Pilger dann sich treffen. Und auf dem Weg begegnen einem ja auch viele andere Pilger.
0: Ja.
1: Wie haben Sie diese Begegnungen erlebt?
0: Ja, die waren wunderschön. Also das ist ja eigentlich das Besondere am Pilgern, wenn man auch den Unterschied zum Wandern vielleicht nimmt, dass man dort eine große Gemeinschaft ist. Alle haben so dasselbe Ziel. Sie wollen nach Santiago. Die meisten sind auf der spirituellen Suche. Und dann findet natürlich immer wieder ein sehr gewinnbringender Austausch statt mit diesen Menschen. Und ich bin dort ja, verschiedenen Personen begegnet, die mir, wie eben gerade schon angedeutet, erstmal ausgetrieben haben, dass ich Gott mit dem Kopf begreifen könnte, die mich daran erinnert haben, wie begrenzt denn unser Gehirn eigentlich ist. Ja? Also wir können uns ja zum Beispiel auch nicht vorstellen, dass das Universum unendlich ist oder dass das Universum ein Ende haben soll. Denn dann müsste irgendwie eine Mauer sein, die auch wieder unendlich sein müsste. Also wir können uns so viel nicht vorstellen. Wie sollten wir dann dazu in der Lage sein, mit dem Kopf Gott zu begreifen? Und daraufhin habe ich eben beschlossen, nochmal in meinem Inneren, auch in meinem Herzen eben nach Spuren von Gott zu suchen.
1: Da haben diese Mitpilger wahrscheinlich auch einen Nerv getroffen, ne? Weil sie haben zu Beginn des Gesprächs gesagt, sie waren sehr historisch an der Bibel interessiert, archäologisch und sehr, sehr rational, auch genau. Vielleicht kopfgesteuert. Ja. Mhm. Und dann ist es irgendwann ins Herz gerutscht, kann man das so beschreiben?
0: Ja, also ich bin sehr gläubigen Menschen begegnet und ein Pilger, der hieß David, das war ein Amerikaner, der hat vielleicht einen der schönsten Sätze in meinem Buch kreiert, der dummerweise nicht von mir stammt. Der hat geschrieben, die Zeit mag alle Wunden heilen, doch auf dem Jakobsweg verheilen sogar Narben. Sein Bruder hatte vor 10, 15 Jahren Selbstmord begangen. Und diese ganz akute Trauer ist natürlich irgendwann in den Hintergrund getreten. Aber so richtig versöhnt mit dem Leben hat ihn eben erst der erste Besuch auf dem Jakobsweg wieder, als er etwas zurückgewonnen hatte, was er zuvor verloren hatte, nämlich dieses Gottvertrauen, dieses Gefühl, es hat schon alles irgendwie seine Richtigkeit, am Ende wird alles gut und eben, ja, die Wege des Herrn sind unergründlich. Und wenn ein Mensch, den man schätzt, einem sowas näher bringt und dann eben auch sagt, du kannst Gott hier auch begegnen, dann ja, löst das natürlich was in einem aus und sensibilisiert einen nochmal und führt dazu, dass man die Sinne nochmal ganz anders schärft.
1: Ja, so wie Sie das beschreiben, dann klingt das für mich wie so ein Paradigmenwechsel, wie so eine ganz neue Perspektive, die Sie eingenommen haben, auch Gott gegenüber. Wenn Sie sich nochmal an die Situation erinnern und nochmal da reinspüren, was hat das in Ihnen ausgelöst? Was waren das genau für Gefühle, die Sie da entwickelt haben in der Zeit?
0: Also es war vor allem eine Belgierin, die mir sozusagen, eine Frau, die mir gesagt hat, Gott mit dem Kopf begreifen, wie soll das denn gehen? Und da habe ich mich erstmal gefühlt wie so ein kleiner Schuljunge, weil ich so gesagt habe, ja, da auf Seite 1173 der Bibel, da passt irgendwas nicht so richtig. Ne? Und dann kam ich mir sehr albern vor in diesem Moment und habe eben überlegt, so komme ich hier wahrscheinlich nicht weiter auf meinem Jakobsweg. Und dann habe ich mich eben versucht, an Glaubenserfahrungen von früher zu erinnern, beziehungsweise es ist eher zufällig dazu gekommen, dass ich mich an diese Erfahrung erinnert habe. Es gab Momente, ich weiß gar nicht, als Jugendlicher oder junger Erwachsener, wo ich nach Treffen mit Freunden das Gefühl hatte, Mensch, hast du jetzt irgendwas falsch gemacht? Könntest du in ein Fettnäpfchen getreten sein? Und könnten die dich vielleicht nicht mehr mögen? Und das waren eigentlich bekloppte Gedanken, aber sie waren so lange präsent, bis ich diese Menschen wieder getroffen habe und eben gemerkt habe, es ist noch alles in Ordnung. Und irgendwann, als ich wieder diese Gedanken hatte, habe ich dann eben mal eine Art Experiment gewagt. Also ich habe zu Gott gebetet und ihn darum gebeten, dass doch bitte diese Gedanken unnötig sein mögen und auch aufhören mögen. Dazu muss man wissen, ich bin christlich erzogen, ich habe jeden Abend gebetet mit meiner Mutter und das auch weiter betrieben. Also das war jetzt nichts Fremdes für mich zu beten, nur eben so mal mitten am Tag, das war eher ungewöhnlich. Und das Verrückte ist eben, dass es funktioniert hat. Also direkt nach dem Gebet habe ich noch an diese Gedanken gedacht, aber nach der kleinsten Ablenkung waren sie eben verschwunden. Und abends im Bett, als ich den Tag nochmal Revue passieren lassen habe, habe ich eben erst gemerkt, Mensch, Gott hat es wieder einmal geschafft. Und ich glaube, viele Menschen kennen dieses Gefühl, dass ihnen der Dialog mit Gott Erleichterung verschafft. Ja, also ich schreibe dann, glaube ich, Gott als Sorgentelefon, das zuhört und hilft, aber eben keine dummen Fragen stellt. Und deswegen bin ich eben so zu dem Schluss gekommen, dass Gott eben doch existieren könnte, weil ich ihn ja selbst erfahren habe. Ich meine, jetzt möchte ich nicht sagen, dass mir der ultimative Gottesbeweis da gelungen ist, weil wahrscheinlich Hirnforscher ihre ganz eigene Erklärung vielleicht dafür hätten, weshalb mein Ritual des Gebets dann immer zum gewünschten Erfolg geführt hat. Aber trotzdem, ich hatte erstmal einen Indiz dafür, dass Gott existiert und habe beschlossen, mich weiter auf diese Suche eher in meinem Inneren auch zu begeben.
1: Und das ist ja tatsächlich auch was, wo es nicht um, wie die Belgierin schon gesagt hat, nicht darum geht, Gott mit dem Kopf zu begreifen, sondern wo er tatsächlich so ins Leben kommt und wo es wirklich in die Beziehung geht, oder? Das ist ja dann genau. Keine Kategorie der Hirnforschung oder irgendeiner anderen wissenschaftlichen Disziplin, sondern tatsächlich eine Begegnung.
0: Genau. Und man hätte ja auch sagen können, es ist eigentlich völlig überflüssig, nach rationalen Argumenten gegen Gott zu suchen, wenn man ihn doch selbst erfahren hat. Ja? Also mehr braucht man doch eigentlich gar nicht. Ne? Ja. Aber ja, das war eben so ein Erkenntnisprozess.
1: Das heißt, es waren schon früher in Ihrem Leben auch Dinge grundgelegt, die Ihnen da auf dem Jakobsweg vielleicht nochmal ganz neu bewusst oder stärker auch bewusst geworden sind.
0: Genau, ich bin eben christlich aufgewachsen. Und habe dann eben irgendwann diese Zweifel entwickelt, wie es wahrscheinlich viele irgendwann tun. Und bin dann eben auch auf den Jakobsweg eigentlich noch mehr mit diesen Zweifeln gegangen und habe das andere so ein bisschen verdrängt. Und da habe ich mir das dann eben wieder vergegenwärtigt auf dem Jakobsweg.
1: Ja, was ist das für ein Gefühl? Also man ist da wirklich jeden Tag auch körperlich in Aktion und schafft auch Kilometer weg jeden Tag. Das ist auch mit Anstrengungen wahrscheinlich verbunden, die man so im normalen Alltag wahrscheinlich nicht so gewöhnt ist. Und dazu kommen jetzt auch noch so Dinge, die einen wirklich im Innersten auch bewegen und auch im Innersten vielleicht anfragen, vielleicht neue Perspektiven eröffnen. Das klingt total schön, das klingt aber auch anstrengend. War es das auf dem Weg?
0: Nee, also diese Gedanken, das war eigentlich sehr erfüllend. Also ich habe mich über jeden guten Gedanken, den ich dann hatte, sehr gefreut. Und also der Körper, der ächzt, aber der Geist ist wirklich frei. Also es strömen dann wirklich Erinnerungen und Gedanken in ein, mit denen man gar nicht mehr gerechnet hatte oder an die man sich gar nicht mehr erinnert hat. Und das habe ich als sehr erfüllend und schön gefunden. Und dann natürlich auch den Austausch mit anderen Menschen teilweise eben über diese Gedanken und Gefühle.
1: Ja, Julia aus Mannheim war auch eine ganz besondere Begegnung. Eine andere Pilgerin auf dem Jakobsweg.
0: Ja, also es war ein wundervoller Mensch, auch ein gläubiger Mensch, der schon mehrere Jakobswege gelaufen ist und sich eben jetzt nur für 2 Wochen auf diesen Camino del Norte begeben hat. Gar nicht bis nach Santiago wollte, sondern die wollte einfach dieses Pilgergefühl wieder erleben. Mit ihr und auch David zusammen hatte ich ein paar wunderschöne Tage. Es war leider nicht so viele, weil sie dann eben wieder wegfahren musste. Mhm. Aber ja, das war schon eine besondere Zeit.
1: Ja, das ist ja auch so wirklich so Weggemeinschaft dann Richtung Santiago de Compostela und auch Weggemeinschaft im Glauben. Ist das so?
0: Also sie und auch Dave waren beides gläubige Menschen und die haben mich natürlich immer wieder angespornt, auch diesen Weg einzuschlagen und diese Erfahrung zuzulassen. Und mich immer wieder so ein bisschen in die richtige Richtung gestoßen.
1: Was ist das für ein Gefühl, wenn man so langsam Santiago dann näher kommt? Also Santiago de Compostela ist ja das Grabmal des Jakobus.
0: Genau.
1: Des Apostels Jakobus. Wie ist das, wenn man dann so näher kommt, wenn man vielleicht auch schon in Richtung Kathedrale kommt und auch weiß, die Reise ist bald zu Ende?
0: Also erstmal wollte ich gar nicht, dass diese Reise aufhört, weil ich mich ja so wohl gefühlt habe auf dem Jakobsweg. Und das Interessante ist, sobald man die letzte Region erreicht und das Meer verlässt, dann hat man plötzlich das Gefühl, dass dieser Anker wegbricht. Also plötzlich merkt man, okay, jetzt geht es schnurstracks auf das Grab des Apostels Jakobus zu. Denn Santiago liegt nicht am Wasser und solange man das Meer an seiner Seite hatte, hatte man immer so eine Sicherheit. Okay, ich bin auf dem Weg, mir kann hier noch nichts passieren, ich muss mich gar nicht mit dem Ende beschäftigen. Und das war dann ein sehr komisches Gefühl. Als man an Santiago sehr, sehr nahe kam, als der Camino del Norte mit dem Camino Frances wieder zusammentraf, dann war der Weg auf einmal plötzlich sehr voll und der Abschied fiel einem auf einmal dann doch wieder ein bisschen leichter, weil es dann auch gar nicht mehr so schön war. Man hatte diese Momente der Ruhe nicht mehr, die man vorher so sehr geschätzt hatte, als man mit all diesen, mit dieser Kolonne Richtung Kathedrale dann geströmt ist.
1: Ja. Also es ist tatsächlich dann ein neuer Abschnitt, wenn das Meer nicht mehr da ist, dann geht es irgendwie in die Einflugschneise, nenne ich es jetzt mal. Und dann beginnt eigentlich ein neuer Abschnitt des Jakobsweges nochmal und auch der innerlich neue Abschnitt.
0: Ja, so. Also gerade im letzten Drittel, da habe ich diese Ich-Erfahrung, die man auf dem Jakobsweg macht, nochmal ganz anders auch gespürt. Also man entwickelt ein sehr positives Selbstbild auf diesem Jakobsweg, das ist zumindest mein Eindruck. Das ist, glaube ich, die stärkste Kraft dieses Weges, finde ich. Einmal entwickelt man eine sehr positive Beziehung zu seinem Körper, weil der natürlich Unglaubliches leisten muss. Und ich will nicht sagen, dass ich vorher ein negatives Körperbild hatte, aber ich hatte einfach gar keins. Ne? Und plötzlich hat man ein positives. Und das Gleiche gilt auch für den eigenen Charakter. Man erfährt so viel Nächstenliebe auf diesem Weg, so viel Hilfsbereitschaft und auch Freude von fremden Menschen, wenn sie einen sehen, dass man gar nicht anders kann, als zu denken, so wie ich bin, muss ich voll in Ordnung sein. Ja? Also mir ist eine Frau um den Hals gefallen, die ich gar nicht zuordnen konnte. Aber die war einfach so erleichtert, mich nach 3 Wochen mal wiederzusehen, weil sie zuvor in den Tagen kein bekanntes Gesicht getroffen hatte, dass sie einfach glücklich war, mich zu sehen und mit mir dann diese üblichen Pilgergespräche geführt hat. Also wenn wir uns vor 3 Wochen gesehen haben und heute, warum haben wir uns dann vor 1 Woche nicht getroffen? Wo bist du da gewesen? Und so entstehen dann eben solche schöne Momente und Gespräche. Es ist dann auch so, man fühlt sich im Einklang mit sich selbst, einmal mit seinem Körper, als auch mit seinem Charakter. Man fühlt sich im Einklang mit den anderen Menschen, die hilfsbereit sind, die zuvorkommend sind, die Nächstenliebe praktizieren. Man fühlt sich im Einklang mit dem Leben, mit der Welt und darüber irgendwie auch mit Gottes Schöpfung, wenn man so möchte, und mit dem Schöpfer an sich. Das ist jetzt schwer sozusagen in Worte zu fassen, dieses Gefühl, aber dieses wohlige Gefühl, was mir mit Gott in Verbindung bringt. Ich glaube, das ist auf dem Jakobsweg eben schon präsent und das erfährt man dann eben, wenn man sich eine gewisse Weile auf diesem Weg befindet.
1: Das hört sich jetzt auch ganz anders an als das, was Sie gerade vom All-Inclusive-Urlaub auf den Kanarischen Inseln berichtet haben, der ja auch gar nicht so lange nachgeklungen ist in Ihrem Leben. Wie haben Sie diese Erfahrung des Jakobswegs dann mit hineingenommen in Ihren Alltag zu Hause?
0: Also das Profane ist erst einmal, ich gehe wandern, das habe ich vorher nie gemacht. Deswegen auch so ein bisschen und plötzlich Pilger ist ja der Titel dieses Buches. Und jetzt wandere ich sehr gerne mindestens einmal pro Woche und wenn es nur so für 1-2 Stunden ist, einmal diese Ruhe des Waldes zum Beispiel genießen und auch die Abgeschiedenheit und die Möglichkeit, ohne Ablenkung und Reize einfach auf gute Gedanken zu kommen. Ansonsten habe ich, glaube ich, eine große Gelassenheit entwickelt. Wir haben vorhin schon über diese Erfahrung gesprochen in Bezug auf den Tod. Mhm. Also ich habe das Gefühl, wie auch immer es kommen wird, mir kann eigentlich nicht so viel passieren. Und wenn man dann noch in Betracht zieht, dass ich als Mensch auf den Jakobsweg gegangen bin, der ja so ein bisschen aus rationaler Sicht an Gott gezweifelt hat, bin ich jetzt ja ein Mensch, der die Existenz Gottes auf jeden Fall für möglich hält. Also ich lande so ein bisschen bei dem Satz, ich glaube nicht an Gott und doch weiß ich, dass es ihn gibt. Und das habe ich eben auch weiter jetzt wieder ins Leben genommen, dass ich mich weiter auf der Suche befinde nach Gott und weitere Spuren von ihm finden möchte.
1: Ja. Also Sie würden schon sagen, dass der Jakobsweg nicht unbedingt Ihre Fragen allumfassend beantwortet hat, aber er hat was in Bewegung gesetzt und Sie sind weiterhin auf der Suche. Kann man das so zusammenfassen?
0: Ja, auf jeden Fall. Also ich bin auf viele Gedanken gekommen, mit denen ich nicht gerechnet habe. Ich habe von anderen Pilgern sehr viele Ratschläge bekommen und sehr viele Inspirationen empfangen, neue Perspektiven eingenommen, womit ich so nicht gerechnet hätte. Deswegen war das nicht nur eine körperliche Reise, sondern auch eine Reise zu mir selbst. Und das ist schon ein tolles Ergebnis, dass da nicht alle Fragen sozusagen zu 100% beantwortet sind. Ja, das hatte ich so auch, glaube ich, gar nicht erwartet. Ja, ich bin sehr glücklich darüber, dass ich eben diesen Weg zu Gott schon mal wieder eingeschlagen habe, mich erinnert habe an frühere Glaubenserfahrungen oder aber eben auch dieses Gefühl auf dem Jakobsweg gehabt zu haben, hier ist so eine gewisse Präsenz vorhanden, die ich gar nicht erklären kann so richtig. Ne? Also das Gefühl, dass man doch Gott dort irgendwie erfährt. Aber ob das nun wirklich an Gottes Anwesenheit liegt oder eben an unserer Wahrnehmung. Ich glaube, das muss am Ende eben jeder selbst dann herausfinden.
1: Ja, und wir nehmen auf jeden Fall mit, dass sich viel löst und viel in Bewegung gesetzt werden kann auf diesem langen Weg. Sie haben auch ein Pilgertagebuch geschrieben und Sie haben auch ein Buch verfasst. Das ist unheimlich wertvoll und ich danke Ihnen sehr für Ihr heutiges Zeugnis und hoffe, dass Sie ganz vielen Menschen Lust gemacht haben, auf den Jakobsweg zu gehen oder zumindest auch mal in die Natur zu gehen, wandern zu gehen und etwas in sich bewegen und lösen zu lassen. Vielen Dank, Johannes Zenker.
0: Vielen Dank für das Gespräch.
1: Und auch bei Ihnen bedanke ich mich, liebe Zuschauer, für Ihr Interesse an der heutigen Sendung und würde mich freuen, wenn Sie wieder einschalten, wenn es heißt BibelTV, das Gespräch. Machen Sie es gut. Tschüss.
2: Hallo und herzlich willkommen bei Antworten aus der Bibel. Kämpfst du in deinem Leben mit Angst? In diesem Video sprechen wir über dieses Gefühl mit den 1000 Gesichtern, die Angst, welche mittlerweile zu einer regelrechten Volkskrankheit wurde. Und wir schauen, was die Bibel dazu sagt. Jeder Mensch kennt sie, die Angst. Ich selbst litt jahrelang unter Flugangst. Früher war Fliegen eigentlich kein Problem für mich. Im Gegenteil, ich genoss den Moment, wenn das Flugzeug beschleunigt und dann abhebt. Ich genoss die internationale Atmosphäre auf den Flughäfen, bis ich eines Tages in einem Flugzeug saß, in dem ein Brand ausbrach. Noch während dem Steigflug war plötzlich überall Rauch. Die Flugbegleiter, die liefen wie aufgeschreckte Hühner in der Maschine hin und her und suchten den Brandherd. Passagiere links und rechts von mir fingen an zu schreien und ich selbst betete lautstark zu Gott. Und Gott erhörte meine Gebete. Das Flugzeug machte Kehrt und wir landeten sicher. Doch seit diesem Tag war Fliegen für mich der blanke Horror. Es gab für mich nichts Schlimmeres als diesen Moment, wenn das Flugzeug beschleunigt und abhebt. Angst ist in unserer Gesellschaft in den verschiedensten Formen und Stärken vertreten. Es fängt dabei an, dass wir uns Sorgen um unsere Pensionskasse, um unsere Gesundheit, um unseren Job oder um das Ausmaß der Zuwanderung. Und Angst kann Ausmaße annehmen, die uns jeder Lebensqualität beraubt. Gemäß der WHO, der Weltgesundheitsorganisation, leiden fast 10% der Menschen auf diesem Planeten an Depressionen und starken Angstzuständen. Es gibt Menschen, die werden regelrecht von Panikattacken überrollt, kriegen keine Luft mehr. Vielleicht bist du auch betroffen von diesem Würgegriff der Angst. Gehst vielleicht nicht mehr zum Arzt, weil du Angst vor der Diagnose hast, oder du öffnest schon gar nicht mehr deine Post, weil die Angst, eine weitere Rechnung in deinen Händen zu halten, dich fast erdrückt. Unsere Angst hat in den meisten Fällen mit unserer Zukunft zu tun. Wir wissen nicht, was die Zukunft bringt. Der Weg vor uns ist neblig oder sogar dunkel. Wir sind der Zukunft, dem Schicksal, ausgeliefert, sind völlig auf uns selbst gestellt. Und es stimmt, wenn das Schicksal ein mieser Verräter ist, dann gibt es für dich wirklich Grund zur Angst. Doch Gott lässt uns Menschen nicht im Nebel stehen. Er gibt uns gerade hier in der Bibel ein sehr klares Bild, was die Zukunft bringt. In der Bibel lesen wir, wo es mit uns Menschen hingeht, dass diese tausenden Stürme, diese Kriege und Katastrophen nicht zufällig und willkürlich geschehen, sondern dass sie ein Anzeichen des nahenden Endes sind. Dass Jesus zurück auf diese Erde kommen wird und alle seine Nachfolger zu seinem Vater im Himmel holen wird. Gott gibt mir eine Perspektive, die über meine momentanen Herausforderungen hinausgeht. Gott verspricht mir eine helle Zukunft, keine dunkle. Und das bietet er auch dir an. Wusstest du, dass Gott in der Bibel über 200 Mal zu uns Menschen sagt, fürchte dich nicht? Zum Beispiel in diesem Vers in der Bibel, den ich heute ganz speziell dir zusprechen möchte. Hier steht geschrieben, fürchte dich nicht, denn ich habe dich erlöst. Ich habe dich bei deinem Namen gerufen, du bist mein. Gott hat seinen Sohn Jesus Christus auf diese Erde geschickt, um dich zu erlösen. Um dich aus dieser Finsternis, in der du ohne Gott bist, zu befreien. Jesus hat am Kreuz für deine Sünden bezahlt. Und dieser Jesus, der streckt dir jetzt seine Arme entgegen und ruft dich bei deinem Namen. Er kennt dich, er kennt dein Leben, er kennt auch die Herausforderungen, in denen du momentan gerade stehst. Und er möchte dich durch diese Herausforderungen hindurch begleiten. Fürchte dich nicht, auch wenn du durch dunkle Täler hindurch musst, brauchst du keine Angst zu haben, wenn Gott an deiner Seite ist. Das ist die Hoffnung von uns Menschen, die wir Jesus nachfolgen. Wir müssen uns nicht fürchten, denn wir wissen, wir werden gerettet. Meine Flugangst wurde ich mit diesem Bewusstsein los. Ich realisierte, dass es überhaupt keinen Grund gibt, mich vor einem Absturz zu fürchten, weil auf mich im Falle eines Absturzes die Ewigkeit bei Gott wartet. Ich habe witzigerweise angefangen, vor jedem Start mit meinem Leben abzuschließen, habe Gott gesagt, wenn es dein Wille ist, dann komme ich jetzt heim. Und ich sage dir, das hat mir geholfen.

Die Flugangst, die ist völlig verschwunden. Wenn das Flugzeug beschleunigt und abhebt, dann sitze ich mit einem Lächeln da, denn ich weiß, wenn mein Flugzeug runtergeht, dann gehe ich rauf. Ich weiß vielleicht nicht, was meine Zukunft noch alles mit sich bringt, aber ich kenne den, der meine Zukunft in seinen Händen hält. Ich kenne vielleicht nicht den ganzen Weg, der vor mir liegt, aber ich kenne das Ziel meines Weges, die Ewigkeit im Himmel bei meinem liebenden Vater zu verbringen. Fürchte dich nicht, denn ich habe dich erlöst, ich habe dich bei deinem Namen gerufen, du bist mein. Wie steht es mit dir? Hast du diesen Jesus schon in dein Leben eingeladen? Bist du ein Kind Gottes, erlöst und gerettet? Ist dein Name im Buch des Lebens eingetragen? Auf meiner Webseite gabrielhessler.com findest du ein Video mit dem Titel Wie werde ich ein Kind Gottes? Schau es dir an und mache noch heute Nägel mit Köpfen. Das war's für heute von Antworten aus der Bibel. Ich danke dir fürs Liken, Teilen und fürs konstruktive Mitdiskutieren. Wir sehen uns nächste Woche mit einer neuen Folge. Bis dann, bye.

0: Ich habe Angst, dass ich bitter und zynisch werde, wenn ich all das lese und erlebe, wie Gott im Leben von anderen Menschen eingreift, wie er wirklich froh macht, wie er wieder lebendig macht, wie er rausreißt aus Finsternis und Krankheiten heilt. Und in mir fühlt sich nur noch alles an, als wäre es abgestorben und leblos.
1: Hallo und herzlich willkommen bei BibelTV, das Gespräch. Auch wenn es ein wenig martialisch klingt, so weiß doch jeder, der einmal eine Depression durchmachen musste, welche inneren Kämpfe damit verbunden sind. Da braucht man dann schon einen Panzer der Abwehr und der Waffen, um damit klarzukommen und dieses zu besiegen. Unser heutiger Gast hat ihre Waffen im Glauben gefunden. Herzlich willkommen, Desiree Wiktorski.
0: Danke, dass ich hier sein darf.
1: Gerne. Desiree, ich fange gleich mal mit einem biblischen Zitat an aus dem ersten Buch Mose, Buch Genesis. Ich lasse dich nicht, es sei denn, du segnest mich. Das ist ein Zitat, was für Sie eine Rolle spielt. Was steckt dahinter und was steckt da auch für eine Erfahrung von Gott hinter? Was ist Gott für Sie durch dieses Zitat?
0: Also mir ist dieses Zitat begegnet oder ganz neu in den Sinn gekommen, als ich in einer Lebenssituation war, wo ich unglaublich viel gekämpft habe, innerlich, mit mir oder gegen mich teilweise auch. Und wo ich auch das Gefühl hatte, man sagt ja immer, Gott kämpft unsere Kämpfe und wir leben als Christen auf der Siegerseite und so weiter. Es gab diese ganzen Verheißungen, es gab all die Zusprüche, die ich in der Bibel gelesen habe und die ich auch geglaubt habe, aber die eben in einer ja, ziemlich schmerzhaften Diskrepanz zu dem standen, was ich zu dem Zeitpunkt erlebt habe. Und in dieser Situation ist mir irgendwann mal dieses Bibelwort, ich lasse dich nicht, es sei denn, du segnest mich, in den Sinn gekommen. Und es hat für mich perfekt das wiedergespiegelt, wie ich mich gefühlt habe in dem Moment. Eben, dass Gott nicht für mich kämpft, sondern dass ich mit ihm in den Ring gestiegen bin. Dass ich mit ihm ringe um Wahrheiten, ringe um Verheißungen, die er mir gegeben hat, die er mir auch persönlich zugesprochen hat und die ich aber nicht sehe. Und Sie sagten eben, dass Kampf mit Waffen und sowas, das ist was sehr Martialisches hat. Und meine Erfahrung ist, es ist eben auch was sehr Heftiges, wenn man auf diese Art und Weise nochmal ins Kämpfen kommt und den Glauben und sich selbst von Grund auf in Frage stellt und auf Tuchfühlung mit Gott geht im Kampf.
1: Also dieser Kampf war vor allen Dingen ein Kampf um das Glauben können oder wie soll ich das verstehen? Oder war das nie ein Problem? Also da war Gott, das war für Sie klar, aber Sie hatten bestimmte Vorstellungen, mit denen Sie zu kämpfen hatten, oder?
0: Also ich glaube, es wäre mir fast leichter gefallen, wenn ich an Gottes Existenz grundsätzlich gezweifelt hätte, aber daran habe ich nie gezweifelt. Ich habe eben daran gezweifelt, ob das, was er in seinem Wort verspricht, das, wie andere ihn erleben, ob das auch mir persönlich gelten kann. Und es war ein Kampf letztlich um den verheißenen Segen. Und deswegen ist diese Bibelstelle auch so passend für mich, weil Jakob ja auch mit Gott ringt und sagt, ich lass dich nicht los, bis du mich segnest. Ich lass dich nicht los, bis ich das sehe und erlebe, was du verheißen hast. Und ich glaube, dass du Gott bist. Ich glaube, dass du gut bist. Ich glaube, dass du es kannst. Und jetzt möchte ich es auch erleben.
1: Ein bisschen wie so erpressen, ne? Gott erpressen. Also ich finde das ja super. Also ne, man könnte ja auch sagen, nein, oh gnädiger Gott und so weiter, ich gebe mich dir ganz hin. Aber das ist ja praktisch wie so ein bisschen auf gleicher Ebene. Großartig im Alten Testament, wie das dargestellt ist. Ich darf mit dir kämpfen, ich darf dich auch herausfordern. Haben Sie es so verstanden?
0: Das fand ich das Wunderbare daran, dass wir wirklich so, ich sagte eben schon, auf Tuchfühlung mit Gott gehen können, weil im Ringen kommt man sich ja unglaublich nah. Aber für mich hatte es damals nichts von Erpressen. Es war eher ein Mut, der aus der Verzweiflung herausgeboren ist.
1: Wieso waren Sie denn so verzweifelt? Was war denn passiert?
0: Also ich war zu dem Zeitpunkt in einer schweren depressiven Episode. Ich hatte immer mal wieder Probleme damit in meiner Jugend und war dann wieder mal in einer Phase, wo es mir sehr, sehr schlecht ging. Aus unterschiedlichen Gründen hat es dazu geführt, aber das Schlimme an der Depression ist ja, dass es dafür nicht immer die eindeutige Erklärung im Außen geben muss. Es ist ja nicht so, dass irgendwas passiert und dann geht es einem schlecht, sondern es ist ja wirklich eine Erkrankung, die biochemische Prozesse im Hirn auslöst oder damit verbunden ist. Und bei mir kamen darüber hinaus eben noch einige Dinge zusammen, dass ich einfach monatelang radikal über meinen Grenzen gelebt habe, dass ich einfach nicht gut für mich gesorgt habe, mich in vielerlei Hinsicht verausgabt habe und tatsächlich auch ein paar Dinge, die mir vorher Kraft und Freude gegeben haben, weggebrochen sind in meinem Leben. Und ich war dann eben an dem Punkt, Sie müssen wissen, ich bin hauptberuflich Lektorin bei Get Medien. Und mein Job ist es, Bücher zu lektorieren, in denen ja, von Gottes Wundern berichtet wird, in denen Menschen erzählen, was sie mit Gott erleben, wie er eingegriffen hat, wie er geheilt hat, wie er ermutigt hat. Und damit musste ich mich jeden Tag weiterhin befassen. Und ich weiß noch ganz genau, es gab diesen einen Moment, wo ich wirklich gemerkt habe, ich habe Angst, dass ich bitter und zynisch werde, wenn ich all das lese und erlebe, wie Gott im Leben von anderen Menschen eingreift, wie er wirklich froh macht, wie er wieder lebendig macht, wie er rausreißt aus Finsternis und Krankheiten heilt. Und in mir fühlt sich nur noch alles an, als wäre es abgestorben.

0: Kind, als Jugendlicher, die Flucht in die Drogen, da geht es dir ja auch gut. Das ist auch eine Art Liebe, die du für den Moment kriegst. Das wurde ausgefüllt durch die Liebe von Gott und Jesus. Leuten, die Schlechtes mit mir gemacht haben, hingeben und sogar Danke sagen. Weil alles, was du erlebt hast, macht dich zu dem, was du bist. Und da gehört das Schlechte und das Gute dazu.
1: Auch die Familie bemerkt Max Veränderung.
2: Ich bin total glücklich und die Kinder natürlich auch, weil der Papa ist ruhiger, liebenswürdiger, voll, also liebensvoller. Er liest ihnen eine Geschichte vor und das gab es früher nicht. Da war nein, keine Zeit, so, ja, einfach eben das Kalte. Und das hat mir so, ja, das hat mir gefällt. Und heute ist er komplett ein neuer Mensch. So einen festen Glauben, wie er es hat, habe ich noch nie jemanden getroffen, wo ich so eine kurze Zeit sich das so aufgebaut hat.
1: In dieser Zeit beginnt Mac, sich mit seiner Kindheit zu befassen.
0: Mit all den Leuten auf dem Bauernhof, wo ich war, ging es mir schlecht. Aber trotzdem hat es nebenan Nachbarn gegeben, die es gut gemeint haben mit mir. Die habe ich in dieser Situation nicht wahrgenommen. Aber durch diese Liebe habe ich plötzlich gemerkt, da waren ja immer irgendwo Menschen da. Das war nicht nur meine Stärke, sondern das war die Stärke von Gott, wo mir da geholfen hat, das Ganze zu überstehen. Da brauchte ich aber 30 Jahre, um das zu merken. Ich bin aber noch nicht so weit, dass ich bei der Bauernfamilie hin konnte. Danke sagen, das kriege ich noch nicht hin. Großes Ziel von mir.
1: Mac ringt nach wie vor damit, wie ihn seine Kindheit geprägt hat.
2: Er ist extrem streng zu sich selbst und extrem auch streng mit den Kindern. Dann sagt er auch, oh, tut mir leid, ich bin da mit der Stimme, habe ich es ein bisschen übertrieben oder so. Da hat er noch zu kämpfen.
1: Mac möchte seinen Kindern vor allem das geben, was ihm selbst so gefehlt hatte.
0: Was für mich als Vater wichtig ist, für meine Kinder jetzt und auch in der Zukunft ist, dass sie einfach einen Boden, eine Geborgenheit haben, dass sie wissen, hier werde ich beschützt, getragen und geliebt. Das sind Dinge, die ich meinen Kindern gerne weitergeben möchte, weil ich durfte die nicht erleben. Dass sie wissen, dass sie geliebt werden, das ist mir wichtig.
3: Für viele Menschen ist Erfolg ein großes Ziel. Er bedeutet für sie vor allem Anerkennung, Glück und Wohlstand. Markus und Mary mussten jedoch erfahren, dass Erfolg nicht nur positive Seiten hat. Gibt es auch in der Bibel Aussagen und Ratschläge zum Thema Erfolg? Andreas hat sich Gedanken gemacht.
4: Die meisten Menschen in unserer Gesellschaft setzen Erfolg mit viel Geld, Ruhm oder mit Macht und Status gleich und sind bereit dafür und für diesen Erfolg auch viel zu opfern. Häufig verbindet sich damit auch der Trugschluss, dass man oben angekommen endlich glücklich und sicher sein wird. Das sollte dann all die Opfer an Zeit, Schweiß, Verzicht und Schmerz wert gewesen sein. Aber stimmt das auch? Erfolg, der durch Begabung und Fleiß errungen wurde, wird in der Bibel keineswegs gering geschätzt. Der Wohlstand Abrahams oder der Erfolg Josefs wurden zum Beispiel als Segen gesehen. Und in den Sprüchen sehen wir viele Ermahnungen zum Fleiß. Allerdings unterscheidet die Bibel, ob das, was uns dazu antreibt, gesund ist oder nicht. Das Buch Prediger im Alten Testament beschreibt viele Bereiche, die uns scheinbar Erfolg versprechen, aber am Ende keine Zufriedenheit bringen. Im Neuen Testament wird davor gewarnt, nicht Sklaven des Geldes oder von Menschen zu werden und dabei die Freiheit zu verlieren, die Jesus uns gebracht hat. Das ist eine spannende Sicht auf Erfolg. Erfolg kann also zu einem Sklaventreiber werden, der uns keine Ruhe lässt. Und immer dann, wenn man meint, es geschafft zu haben, begegnet einem statt des erhofften bleibenden Glücks häufig eine innere Leere. Jesus sagt von sich, dass er gekommen ist, damit wir das Leben im Überfluss haben können. Bei diesem Leben geht es dann nicht mehr darum, besser, schneller, höher und weiter zu kommen oder unseren Wert zu steigern. Denn wir finden in der geheilten Beziehung zu Gott all das, was im Leben wert ist.

0: wertvoll ist. Annahme, Bestätigung, Identität und Wert. Und daraus fließt ein entspannter Umgang mit den eigenen Stärken und Schwächen. Ich kann mich freuen, wenn meine Begabungen ein Segen sind. Ich definiere mich aber nicht darüber. Und so gelingt es, ein dankbares und zufriedenes Leben im Segen Gottes zu führen. Gibt es einen größeren Erfolg als das? Wenn Sie merken, dass Sie sich oft von den falschen Dingen getrieben fühlen und sich nach einem erfüllten Leben sehnen, dann lade ich Sie ein, mit mir zu beten. Lieber Herr Jesus Christus, in deiner Welt ist vieles so anders als in den Vorstellungen von uns Menschen. Das betrifft auch unser Verständnis von Erfolg. Lass dein Licht in unser Leben leuchten, damit wir erkennen, wo uns falsche Motivationen versklaven. Und erlöse und befreie uns davon, damit wir an dem Leben im Überfluss teilhaben, das du uns verheißen hast. Amen.
1: Falls Sie persönlich mit jemandem beten möchten, die Gebetshotline ist jetzt geschaltet. Für Deutschland wählen Sie 040 18 18 88 00. Für Österreich lautet die Nummer 0049 40 18 18 88 00. Und für die Schweiz 044 57 50 270.
2: Kambodscha erlebt derzeit ein bemerkenswertes wirtschaftliches Wachstum. Trotzdem lebt vor allem die ländliche Bevölkerung immer noch in großer Armut. Deshalb versucht man, Menschen in diesen Regionen so zu fördern, dass sie sich eine neue Existenzgrundlage schaffen können.
3: Navi zieht ihre drei Kinder allein groß. Seit ihr Mann die Familie verlassen hat, kämpft sie darum, über die Runden zu kommen.
4: Das war so belastend. Manchmal dachte ich sogar an Selbstmord, um all dem ein Ende zu setzen.
5: Ich war traurig wegen meiner Mutter. Ich helfe beim Abwaschen und beim Saubermachen. Und ich lerne auch fleißig.
3: Dann lernte CBNs Orphans Promise die Familie kennen. Die Kinder wurden für den Nachmittagskinderhort angemeldet. Und Navi wurde geschult, ein Unternehmen zu führen.
4: Ich bekam alles, was ich brauchte, um Speisen zuzubereiten und zu verkaufen. Sogar Essensplätze für die Kunden wurden eingerichtet. Nun stehe ich auf eigenen Beinen und mache 300 bis 350 Dollar im Monat. Ich bin dankbar für die Hilfe und hoffe, dass noch mehr alleinerziehenden Frauen wie mir geholfen wird.
6: Die 60-jährige Großmutter Saban hat es nicht leicht. Sie ist Witwe und zieht ihre Enkeltochter allein groß.
7: Ich bin sehr arm. Ich mache den Abwasch auf Hochzeiten und Beerdigungen, um etwas Geld zu verdienen.
6: Saban erzählt, dass das Geld meist nicht mal für Lebensmittel für ihre Enkelin Ling reicht. Als die Pandemie einsetzte, fiel auch der Job als Tellerwäscherin weg. Sie sagt, dass es sehr schwer wurde, als sie einmal krank wurde.
7: Als ich krank war, gab ich meiner Enkelin zu essen, aber für mich war nichts mehr da. Ich war unterernährt. Ling bat die Nachbarn, um etwas zu essen.
6: Zuerst bekamen die beiden Lebensmittel-Notpakete. Dann gab Orphans Promise Großmutter Saban alles Nötige, um ein Lebensmittelgeschäft in ihrem Haus zu eröffnen.
7: Es ist wie ein neues Leben. Ich arbeite von zu Hause und verkaufe Lebensmittel, statt viele Teller abzuwaschen. Ich bin so froh.
6: Um noch mehr Kunden für den Laden zu gewinnen, bekam sie von Orphans Promise eine Zuckerrohrpresse. Jetzt kann sie auch Getränke verkaufen.
7: Ich bin so froh, ein neues Einkommen zu haben. Meine Enkelin und ich haben jetzt genug zu essen. Wir sind euch so dankbar für alles.
2: Toll, dass die Frauen jetzt auf eigenen Beinen stehen und ihre Kinder selbst ernähren können.
0: Ja, riesiger Vorteil. 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
2: Heute ging es in unserer Sendung um die Schattenseiten des Erfolgs. Wenn auch Sie gerade mit Rückschlägen oder Niederlagen zu kämpfen haben, rufen Sie gerne an. Unsere Gebetshotline ist jetzt geschaltet.
0: Und an dieser Stelle geht unser ganz herzlicher Dank auch an Sie, die Sie mit CBN verbunden sind, im Gebet oder finanziell. Sie sind ein ganz großartiger Segen. Vielen Dank.
2: Wir sagen vielen Dank fürs Zuschauen. Auf Wiedersehen.
0: Gerne. Bis zum nächsten Mal. Machen Sie es gut.

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1: Hallo und herzlich willkommen zu einer neuen Ausgabe von Antworten aus der Bibel. Warum ich an Jesus glaube und ihm nachfolge, darauf möchte ich dir in diesem Video eine ehrliche Antwort geben. Es ist ja nicht so, dass ich schon immer an diesen Jesus geglaubt habe. Im Gegenteil, in meinen jungen Jahren war Jesus für mich kein Thema. Ich glaubte an den Moment, an den Spaß, an die Party. Ich war davon überzeugt, dass ich das Maximum aus meinem Leben herausholen müsse, um glücklich zu sein. Ich suchte nach Freiheit, niemand, der mir sagt, was gut und was falsch ist. Das war eigentlich eine coole Zeit, eben mit viel Spaß, mit Alkohol und mit Drogen und auch mit vielen interessanten Begegnungen. Doch dann gab es auch immer wieder diese Momente, wo ich auf mein Leben schaute und ganz ehrlich sagen musste, das alles macht mich nicht wirklich glücklich. Es war eher so, als versuchte ich einfach immer wieder aufs Neue diese Leere in mir mit irgendwelchen Sachen zu füllen. Und dann begegnete ich Jesus. Das war an diesem Abend, als mich meine Schwester mit an ein Musical nahm. In diesem Musical, da ging es um die wahre Lebensgeschichte eines jungen Mannes. Dieser junge Mann, der glaubte an Jesus Christus und, weißt du, der glaubte nicht nur an ihn, sondern der trug Jesus regelrecht in sich drin. Der hatte Jesus in seinem Herzen. Und von diesem Jesus war ich von Anfang an fasziniert. Ich meine, es gibt ja in all diesen Religionen sehr viele eindrückliche Persönlichkeiten. Buddha oder Mohammed oder Mutter Teresa oder wer auch immer. Aber Jesus, der ist anders. Von ihm heißt es, er sei der Messias, der seit Jahrtausenden angekündigte Retter von uns Menschen. Es gibt gerade im Alten Testament sehr viele Prophezeiungen, welche von dem Erlöser der Welt sprechen. Und folgende Prophezeiung über Jesus, die hat mir von Anfang an sehr Eindruck gemacht. Ich lese euch die mal vor. Hier schreibt der Prophet Jesaja 700 Jahre vor Jesus auf die Welt kam, folgenden Text. Der schreibt, das Volk, das im Finstern lebt, sieht über sich ein großes Licht. Hell strahlt es auf über allen, die ohne Hoffnung sind. Das Volk, das im Finstern lebt, sieht über sich ein helles Licht. Dass die Menschen, dass unsere Welt in der Finsternis lebt und dass die Menschen Rettung brauchen, das musste mir niemand sagen. Ich meine, schau dich doch einfach einmal ganz ehrlich in unserer Welt um. Unsere Welt, die ächzt unter dieser Kraft des Bösen, der Finsternis. Und von Jesus heißt es, dass er uns Menschen von dieser Kraft der Finsternis befreit. Weißt du, Jesus, der war nicht einfach ein guter Prophet, der interessante Sachen über Gott sagte. Jesus, der war auch nicht ein Sozialrevolutionär, welcher kam, um politische Veränderungen in unserer Welt zu bringen oder der kam, um den Hunger in der Welt zu beseitigen. Nein, Jesus, der kam, um uns Menschen mit Gott zu versöhnen. Jesus, der starb am Kreuz, um dir und mir Frieden mit Gott zu ermöglichen, um uns zu Kindern von Gott zu machen. Nach diesem Musical-Abend, da wusste ich, diesen Jesus möchte ich nachfolgen. Ich möchte ihn in meinem Herzen drin haben. Er ist es, der diese Leere in mir drin füllt. Ich hatte ja damals keine Beweise, dass das alles stimmt. Das war eher so ein Gefühl. Etwas, das tief in mir drin sagte, vertrau auf diesen Jesus. Und das tat ich. Und dieser Jesus, der enttäuschte mich nicht. Ich fing an, seine Kraft in mir drin zu spüren. Wie wenn da plötzlich jemand einen Krug voller Frieden und Freude in mein Herz goss. Und ich fing an, in der Bibel zu lesen und ich spürte, wie gut mir das tat. Ich war wie ein ausgetrockneter Schwamm, welcher Gottes Wahrheiten in mich rein aufsog. Manchmal, da saß ich einfach mit Tränen in den Augen vor dieser Bibel. Ich weiß nicht warum. Und Jesus fing an, mein Leben nach und nach zum Guten zu verändern. Wie es von ihm in dieser Prophezeiung drin heißt, kam er mit seinem Licht in dunkle Bereiche meines Lebens. Und wenn du mich nun heute fragst, warum ich an Jesus glaube, dann sage ich, weil mich mein Glaube an ihn in den letzten 20 Jahren getragen hat. Ich wurde nicht enttäuscht. Das Wichtigste für mich ist, Jesus hat mir die Türe in den Himmel geöffnet. Er bezahlte mit seinem Tod am Kreuz für meine Sünden. Das ist für mich das Wichtigste. Ich bin ein Kind Gottes und ich freue mich in den Himmel. Doch weißt du, dieser Jesus, der half mir in den letzten 20 Jahren auch in allen möglichen Lebensbereichen. Er kam mit seinem Licht in meine Finanzen. Er hat mir geholfen, aus den Schulden herauszukommen. Jesus, der schenkte mir ein wunderbares Zuhause, eine gesunde Ehe und wunderbare Kinder. Und wenn ich dann doch einmal durch dunkle Täler hindurch musste, dann war dieser Jesus da, an meiner Seite. Weißt du, all diese anderen Dinge, welche unser Leben so in Beschlag nehmen können und welche ich früher brauchte, um diese Leere in mir drin aufzufüllen, all diese Dinge, die haben mir nie auch nur einen Millimeter geholfen, wenn es wirklich hart auf hart kam. Aber Jesus schon. Jesus ist der, welcher die Stürme in meinem Leben zur Ruhe brachte. Er ist es, auf den ich mich verlasse, wenn es um alles geht. Darum glaube ich an Jesus. Und darum folge ich ihm nach. Auch du kannst dein Leben Jesus anvertrauen. Du kannst es noch heute tun. Weißt du, dazu brauchst du keine Beweise. Es reicht, wenn du in dir drin spürst, dass das wahr ist. Dann vertraue dein Leben diesem Jesus an und schau mal, was passiert. Ich bin sicher, er wird dich tragen. Und wenn du gleich jetzt dein Leben Jesus anvertrauen möchtest, dann schau auf meiner Webseite vorbei. Dort findest du einen Menüpunkt mit dem Namen Jesus nachfolgen. Das war's für heute von Antworten aus der Bibel. 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Wir sehen uns beim nächsten Mal. Bis dann. Bye.

0: Ein Klosterleben, zumindest in meiner Vorstellung damals, war ja sehr strukturiert. Ist ja klar, wann steht man auf, wann betet man, wann gibt es was zu essen, wann macht man das. Und da sind Leute, die sagen, und jetzt machst du das.
1: Passt nicht zum Chaoten.
0: Das passt nicht zum Chaoten, aber es ist natürlich der Sehnsuchtsort des Chaoten.
1: Kirche rettet Leben. So hat es zumindest für sich selbst erfahren und möchte, dass es anderen ähnlich geht. Als Diakon in der katholischen Kirche jedenfalls möchte er dazu beitragen. Herzlich willkommen bei uns im Studio, Urs von Wulffen.
0: Hallo.
1: Hallo, Kirche rettet Leben ist ja ein starker Satz. Es gibt vielleicht Leute, die würden sogar das Gegenteil behaupten und unterschreiben, aber für Sie ist dieser Satz ganz wichtig. Wie ist der zustande gekommen?
0: Der ist deswegen zustande gekommen, ich komme aus einer zerbrochenen Familie. Also mein Vater ist gestorben, als ich 8 Jahre alt war und meine Mutter hat das nie verkraftet und die wurde halt richtig Hardcore-Alkoholikerin. Also der Weg bis in die Gosse, also sterben auf der Straße. Ich komme aus dem Sauerland, ne? Sauerland ist zu der Zeit noch super katholisch gewesen und da hat Gemeinde noch sehr viel bedeutet und wenn ich da die Menschen nicht aus der Gemeinde gehabt hätte, unseren Pfarrer nicht gehabt hätte und ein Kloster, wo ich viel hingegangen wäre, wenn die nicht da gewesen wären, weiß ich nicht, wo ich jetzt wäre. Und die haben mich in dieser Zeit definitiv gerettet oder mitgerettet. Nicht nur die, aber ganz stark die. Ja.
1: Sie haben gesagt, Sie waren 8, als der Vater gestorben ist.
0: Ja.
1: Haben Sie daran noch Erinnerungen? Wahrscheinlich, weil es so ein einschneidendes Erlebnis war oder verdrängt
0: ja.
1: Man das dann?
0: Nein. Ganz plastische Erinnerungen. Ich weiß das noch, der Tag, als der starb, war ich bei meiner Oma, die sehr wichtig für mich war, auch in meinem Glaubensleben. Sie kriegte den ganzen Tag lang Anrufe. Und ich wusste überhaupt nicht, was los war. Und sie sagte erst immer, ja, der schläft, mein Vater schläft. Der war sehr viel im Krankenhaus. Und dann war ich immer irritiert, warum erzählt sie mir das? Das erzählt sie mir sonst nicht. Und irgendwann erzählte mir jemand am Telefon, der schläft nicht, der ist tot. Weil sie es nicht konnte, weil sie es mir nicht sagen konnte. Ja, das war ein Schock.
1: Das heißt, Sie hatten auch ein sehr gutes Verhältnis zum Vater.
0: Ja, ja, also der war für mich ein Heiliger. Ne? Das kann man bei uns immer sagen im Laden. Also der war für mich ein Heiliger, total. Ne? Also unheimlich aktiv im Glauben auch, aber auch einfach sehr helfend, sehr praktisch. Der war Rechtsanwalt und der hat unheimlich vielen Leuten geholfen. Und da haben noch Leute, die aus dem Knast kamen, also Jahre später bei uns angerufen, gesagt, hier, der Rechtsanwalt, der wollte uns doch helfen. Und da mussten wir denen dann noch sagen, Jahre später, nee, der ist jetzt tot und so. Und ja, der hat seinen Glauben sehr aktiv gelebt, in der Tat gelebt.
1: Das heißt, da haben Sie schon etwas mitbekommen vom Glauben,
0: ja.
1: Da wurde das Fundament schon gelegt.
0: Auf jeden Fall, ja.
1: Galt das auch für Ihre Mutter?
0: Nee, also meine Mutter war nie so die Supergläubige und hat dann auch mit Gott gebrochen. Also die hat Gott verantwortlich gemacht, warum ist der Vater gestorben, die hat ihn für vieles verantwortlich gemacht und ich bin, seit ich 8 bin, alleine in die Kirche gegangen.
1: Tatsächlich?
0: Ja, ja,
1: also gegen den Willen der Mutter oder hat die...
0: Nö, die hat das nicht verhindert, die hat das nicht verhindert. Also insofern bin ich auch ganz, jetzt nicht so katholisch-klassisch aufgewachsen mit Messdiener und Jugendgruppen und solchen Sachen. Das habe ich alles erst viel später gemacht. Ich habe mich immer da hingesetzt in der ersten Reihe und habe versucht zu verstehen, was die da predigen, was oft nicht geklappt hat, also in den allermeisten Fällen nicht geklappt hat. Und habe versucht, so meine eigene Beziehung da herzustellen, ja.
1: Können Sie sich daran noch erinnern, was das für Sie, was, ja, also heute sagt man eine eigene Beziehung, aber wie haben Sie das als Kind erlebt? Was war Gott da für Sie in dem Moment? Also ich meine, Ihre Mutter hat mit Gott gebrochen und für Sie eher das Gegenteil, oder?
0: Ja, der war, also erstmal hat mein Vater uns das sozusagen, ja auf dem Sterbebett stimmt nicht, aber der hat so immer davor gesagt, der wusste, was kommen wird, der hat immer gesagt, bleib dem Glauben treu. Und ich habe mich auch, das ist natürlich ein Fest für jeden Psychologen, für jede Psychologin, ich habe dem das dann versprochen, ne? Und so à la Feuerbach war Gott für mich dann natürlich Vater, noch mehr, als er sowieso Vater ist. Und zu dem konnte man halt die Hand ausstrecken und er war da, ne? Und ich habe auch immer sehr...
1: Sie haben nicht das Gefühl, ins Leere gefasst
0: nein,
1: zu haben?
0: Nein, also oft auch, aber in der Phase damals auf keinen Fall. Mhm. In der Phase war der immer da und war auch mein Verbindungsglied zu meinem Vater. Und nein, überhaupt nicht.
1: Wenn Sie sagen, in der Phase, heißt das, es gab auch andere Phasen.
0: Ja, auf jeden Fall. Also Philosophieunterricht, Oberstufe ist immer schwierig. Also wer da ohne Zweifel durchgeht, Hut ab oder verstehe ich auch nicht richtig. Aber da gab es Phasen, wo ich dachte, ja, also Feuerbach, wie gesagt, ne, wir überhöhen uns einen Vater, wenn wir keinen mehr haben, damit wir nicht alleine durchs Leben gehen. Da habe ich gesagt, das bin ich ja. Ne? Ich gesagt, genau das bin ich. Ne? Ich mache mir hier den Gott, weil mein Vater ist ja nicht mehr da. Und das war ganz schwierig. Also ganz tiefe Krisen auch.
1: wie Sie da wieder rausgekommen sind. Da haben ja einige offenbar mitgeholfen, das haben Sie eben schon mal angedeutet. Genau. Aber nochmal kurz zur Mutter. Mit der ging es dann direkt bergab oder war das eine lange Entwicklung?
0: Das ist, also Alkoholismus, kann man ganz lange drüber reden, so viel Zeit haben wir nicht, aber sie hat sich langsam dahin entwickelt. Ich sage das immer so, die war dann richtig Absturz, Saufen, anfänglich vielleicht alle 6 Wochen, dann alle 4 Wochen, jedes Wochenende, 2-mal die Woche, jeden Tag. Crash. Ne? Bis irgendwann, mein Bruder und ich waren Co-Alkoholiker, also Co-Alkoholiker heißt nicht, dass wir getrunken haben, sondern wir haben sie beschützt, wir haben uns um sie gedreht und haben sie beschützt und...
1: Ja. Damit sie sich in der Situation nichts Schlimmeres antut oder damit es nicht öffentlich wird oder was heißt das?
0: Für uns war, also für mich war ja der absolute Albtraum, für mich war der absolute Albtraum, das merkt einer, es geht vielen Alkoholikerkindern so, und dann holen die und dann ist ja auch kein Vater mehr da und dann kommst du ins Heim.
1: Ach, tatsächlich. Ne?
0: Und dann kommst du ins Heim. Und das wäre vielleicht besser gewesen, weiß ich nicht. Aber für mich damals war das ein absoluter Albtraum. Die Vorstellung, ne, dann bin ich hier weg und was passiert dann? Ne? Und es war natürlich auch Verrat. Also die Mutter schmerzt man ja nicht an. Man geht ja nicht und sagt irgendwie, meine Mutter trinkt. Das macht man ja nicht. Ne?
1: Sicher nicht in dem Alter.
0: Genau. Für mich war das zu dem Zeitpunkt Verrat. Und deshalb, es fühlt sich bis heute noch so an. Es fühlt sich bis heute noch wie Verrat an.
1: Wie viele Jahre hat das denn angehalten? Wie alt waren Sie denn, als Sie dann... Auch
0: ja,
1: so
0: als wir dann,
1: gestorben ist.
0: Als ich dann trotzdem jemanden eingeschaltet habe, da war ich irgendwie so im Abitur oder kurz nach dem Abitur. Ja, ja, das waren viele Jahre. Viele
1: 10
0: Jahre.
1: 10 Jahre im Grunde, ne?
0: Ja, ja, genau, 10 Jahre. Also wie gesagt, es gab dann auch, das war am Anfang alles noch völlig erträglich, war jahrelang erträglich, bis dann die Eklipse kam. Also bis es dann so richtig, da gab es auch noch einen extra Grund für, aber bis dann der volle Absturz kam. Ne? Und der war fies, der war fies.
1: Wie haben Sie das erlebt?
0: Ja, ach, es gibt so Momente, also wir haben die, oder ich habe die immer auch gesucht. Ne? Also wir haben die ja gesucht.
1: Und die Mutter gesucht.
0: Genau,
1: ja.
0: Ne? Also in den Kneipen am Ort. Und ein Moment war grauenhaft, ne? Das war ganz grauenhaft. Da habe ich die immer, und dann habe ich da immer gesessen, habe die bequatscht, sie soll mit nach Hause kommen. Und dann, es war nachts im Sommer, und da hat sie so eine Brücke runtergeschoben, so über so den Fluss, den es bei uns gibt, Brücke runtergeschoben mit dem Fahrrad, ist gestürzt, ich stand dahinter und sie lag unten, das weiß ich noch genau, es gab keinen Mond, aber war sternklar, sie lag unten und ich dachte, das war's jetzt. Jetzt ist sie tot. Jetzt.
1: Sie war die Böschung runtergefallen.
0: Genau. Die Treppe runtergefallen, lag da unten, sehe ich noch wie ein Foto. Ich dachte, jetzt ist das was jetzt. Und das war wahrscheinlich nur ganz kurz, aber für mich war das eine Ewigkeit, bis ich sie dann stöhnen hörte. Mhm. Bis ich sie stöhnen hörte und dann rannte ich zurück zu dieser Kneipe und habe Hilfe geholt. Das war so irgendwo im Niemandsland, da waren keine großen anderen Häuser. Und danach hat sie halt allen Leuten erzählt, ich wäre mit dem Fahrrad hinter ihr hergeschoben, hätte sie gestoßen. Was man verstehen muss, ist ja, Eltern sind Götter für Kinder. Sie sagen, was oben ist, sie sagen, was unten ist, sie sagen, was links und rechts ist. Wenn Eltern Kindern etwas sagen, was sie sagen, das stimmt so und das passt mit deiner Wahrnehmung nicht zusammen, dann geht was kaputt. Also kann was kaputt gehen. Bei mir hat das sehr, sehr wehgetan, weil um mich rum standen auch alle Leute, haben gesagt, ich habe das nicht gemacht. Dann haben alle anderen Leute gesagt, hast du nicht gemacht, ja, sicher.
1: Ach so, und, ich habe mir auch noch das Gefühl gegeben, dass
0: genau,
1: die Mutter recht hat.
0: Genau, und das ist ja auch bei Alkoholismus ganz oft so. Die Leute wollen das nicht sehen, weil wenn sie es sehen, müssten sie ja was machen. Dann müssen sie ja Verantwortung übernehmen. Gar nicht bewusst böser Plan, sondern ich gucke weg. Weil ich, aber muss ich ja was da machen. Oder was mache ich dann? Auch die Verantwortung. Hole ich das Kind jetzt da weg? Gebe ich die Mutter irgendwo hin? Und das Kind kommt dann auch ins Heim. Und ich treffe diese Entscheidung letztlich. Will ich das? Viele Leute wollen das nicht, was ich auch verstehen kann. Und ich werfe der Frau nichts vor. Die war krank. Also man wird nach einem wird was geworfen. Das geht dann kaputt. Und dann sagt sie zu dir, auch wenn keiner dabei ist, du hast das runtergeworfen, heb das auf. Du hast das kaputt gemacht, feg das auf. Und das macht dich wahnsinnig.
1: Das für ein Kind ja eine entsetzliche Überforderung sein.
0: Ja, ja.
1: Auch weil sie jetzt ja niemanden hatten, zu dem sie dann gehen konnten.
0: Ja,
1: der Vater
0: ja.
1: war nun auch nicht mehr da. Wenn Sie das heute so reflektieren, was hat das bei Ihnen hinterlassen? weil Sie gerade zum Beispiel vom Vertrauen sprechen, aber offenbar haben Sie ja zumindest zu Gott das Vertrauen nicht verloren. Ja. Aber sind da irgendwelche Spuren, wo Sie deutlich sagen würden, ja, das ist es?
0: Ja, da sind ganz viele Spuren drin. Also ich habe immer noch, es gibt einen großen Selbsthass, was mich selbst angeht, den ich immer nur mit dem Herrn besprechen kann, aber geheilt haben wir das also noch nicht. Der ist auch schon mal viel schlimmer, aber es ist immer noch da.
1: Selbst das, weil Sie sagen würden, irgendwas in Ihnen sagt auch, ja, da an der Situation war ich schuld.
0: Du bist nicht gut genug. Das reicht nicht, was du machst. Du bist nicht gut genug. Ah, und Chaos. Ne? Ich bin total, also ich habe ja Monate lang, jahrelang im Dreck gelebt. Ne? In so einer Alkoholikerwohnung. Ne? Machen Sie sich eine Vorstellung, was das ist. Tun Sie noch ein bisschen was dazu, dann sind Sie da. Und wir sind halt immer da über Dreck so rübergestiegen, ne? Und so, ne? Also wir waren, ich kann das bis heute nicht meiner Frau recht machen. Also im entferntesten Sinne nicht, weil wenn die sagt, die Wohnung ist aber dreckig, gucke ich mich um und denke, was ist, hier ist hier nichts.
1: Blitzeblank.
0: Hier ist nichts. Ich würde operieren. Ne? Also ich kann wirklich Chaos unfassbar, sagen wir es positiv, ich kann Chaos sehr gut aushalten. Das ist für mein Umfeld nur sehr schwierig.
1: Ja, okay. So. Also ich bin ja froh, dass Sie das so ehrlich erzählen. Ist ja nur, weiß Gott, nicht selbstverständlich. Und es geht auch nicht darum, in Ihrer Seele rumzuwühlen, sondern es geht ja eigentlich darum, auf welchem Fundament Sie Ihr Leben dann aufgebaut haben, ja, und warum Sie so geworden sind, weswegen Sie nun heute sind und dass Sie trotzdem glauben. Oder vielleicht gerade deswegen, was würden Sie sagen? Trotzdem oder deswegen?
0: Sowohl als auch, ne? Aber ich glaube deswegen auch. Also ich wollte ja lange Priester werden. Und dann bin ich in einen wundervollen Ort gekommen, die Abtei Königsmünster in Meschede. Da sind also Mönche, Benediktinermönche. Und da wollte ich auch Mönch werden. Und das hatte aber auch damit zu tun gehabt, weil ein Klosterleben, zumindest in meiner Vorstellung damals, war ja sehr strukturiert. Ne? Ist ja klar, wann steht man auf, wann betet man, wann gibt es was zu essen, wann macht man das. Und da sind Leute, die sagen, und jetzt machst du das.
1: Passt nicht zum Chaoten.
0: Das passt nicht zum Chaoten, aber es ist natürlich der Sehnsuchtsort des Chaoten. Mhm. Ne? Also ein Teil davon ist ein Sehnsuchtsort des Chaoten. Und wenn man aus so einer Familie kam, wo am Ende keine Struktur mehr war. Und dann habe ich irgendwann gesagt, ich werde jetzt doch kein Mönch, weil werde ich jetzt Mönch, weil ich Gott liebe und diese Beziehung pflegen will oder weil für mich einer mein Leben organisieren soll oder eine Struktur für mich Leben geben soll. Und deswegen habe ich es nicht gemacht. Nicht, weil ich sagte, das ist ja verrückt, man kann ja kein Mönch werden. Das war meine erste große Liebe, Mönch zu werden. Und die erste große Liebe vergisst man nicht. Und da würde ich unheimlich gerne, also das wäre auch ein tolles Leben gewesen. Aber ich musste damals mir selbst beweisen, dass ich auch alleine irgendwas hinkriege.
1: Ah, ja.
0: Und dieses Umfeld und auch das Gott war da, dass man hier greifen konnte und da war einer, ist bis heute so, ne? Dass ich denke, auch deswegen, weil der gesagt hat, ich gehe mit. Gott kommt nicht, es sehen Leute anders, kommt Gott nicht und rettet dich. Er kommt nicht und rettet dich und nimmt dich mit. Das wäre ja zynisch. Was sollten wir den Leuten in Afrika erzählen, in Südamerika, die verhungern und an was weiß ich sterben. Aber Gott legt sich neben dir und stirbt mit dir. Gott setzt sich mit dir in den Dreck und sagt, du hast Hunger und das ist nicht fair und du erlebst Dinge, die absolut nicht richtig sind, aber ich leide mit. Das ist es, was er tut.
1: Klingt vielleicht ein bisschen blöd, die Frage, aber ich stelle sie trotzdem, inwiefern hilft das? Weil man sich doch lieber einen Gott vorstellen würde, der nun tatsächlich das dann macht, ja? Dass sie nicht mehr hungern. Wäre doch viel einfacher.
0: Also, weil das den unendlichen Wert, den jeder Mensch hat, bejaht. Also auch als jemand, der Selbsthass hat. Und die Osternacht ist ja für uns Katholiken ganz wichtig, ne? Und in der Osternacht verstehe ich, wenn Gott dich so liebt, kannst du nicht so schlecht sein, wie du denkst. Und weil es dir im tiefsten Dreck die Würde zurückgibt, dass du sagst, für Gott bin ich so wichtig, dass er sich neben mich setzt. Das heißt, ihr könnt mir antun, was ihr wollt, ne? Also es gibt viele Menschen, die viel Schlimmeres erlebt haben als ich. Aber jeder, der das fühlen kann, weiß, ihr könnt mir antun, was ihr wollt. Wenn ich jetzt in der Ukraine irgendwo im Gefängnis sitze, oder was auch immer, oder in Russland vielmehr. Ihr könnt mir antun, was ihr wollt. Ich bin hier nicht alleine. Ihr könnt mich auch nicht isolieren. Weil niemand kann mich von Gott isolieren, wenn ich ihn fühlen kann.
1: Wunderbar, jetzt verstehe ich langsam, warum Sie so einen Satz sagen können.
0: Ja.
1: Kirche rettet Leben. Ja, dieses Vertrauen oder das, was Sie gerade beschrieben haben, hat das nochmal einen Bruch gegeben oder ist das kontinuierlich gewachsen und da leben Sie raus jetzt?
0: Also das Vertrauen in Gott ist ja wie jedes Beziehungsleben ein Auf und Ab. Ne? Und ich fühle den natürlich nicht immer. Es gibt auch Situationen, in denen, wo ich denke, ach, was soll das jetzt, Herr? Ne? wo bist du denn jetzt? Ne? Und natürlich ist er da, nur ich merke es nicht. Natürlich gibt es das ganz viel. Es gibt ganz viele Krisen, die ich auch mit dem Herrn habe. Vielleicht manchmal denke ich mehr als das, aber man fokussiert sich, also ich fokussiere mich vielleicht auch mehr auf die Krise und denke mehr über die Krise nach als über die guten Zeiten. Das ist auch ein bisschen ein Maß an Undankbarkeit. Aber das hat eure Brüche, klar.
1: Krise ist das Stichwort, jetzt sind wir doch bei der Kirche.
0: Ja.
1: Es gibt ja genug Leute, die sagen, nee, also mit der, so wie die ist zurzeit und in den letzten Jahren, will ich nichts mehr zu tun haben. Sie, im Gegenteil, übernehmen da auch noch einen Beruf, nämlich einen Diakon. Können Sie kurz beschreiben, warum?
0: Also erstmal ist ja der Diakon ein Diener und ich halte es mit dem großen Jacques Gaillot, also ein Bischof aus Frankreich, der ja vom Vatikan strafversetzt und so weiter, wurde. Und Jacques Gaillot hat mal gesagt, wenn die Kirche nicht dient, dient sie zu nichts. Und genau das ist es. Die Kirche ist kein Folklore-Unternehmen, das für irgendwelche Leute religiöse Feiern veranstaltet. Die Kirche hat zu dienen. Wenn sie es nicht tut, verfehlt sie ihren Auftrag. Da gibt es für mich kein Rausreden. Ja? Deswegen ist auch immer dieser Satz mit, ach ja, dies und das dürft ihr nicht machen, die Kirche soll sich mal politisch raushalten. Kirche darf sich gar nicht politisch raushalten, weil jedes Engagement für sozial Schwache, Arme, Kranke ist politisch. Wenn sie sich da raushält, dann ist sie irgendein Anbieter von Esoterik, was weiß ich, ist völlig egal, können wir das auch lassen, können wir den Laden zumachen.
1: Heißt das, dass Sie auch deswegen nicht Priester geworden sind, weil der Diakon eben wörtlich übersetzt Diener heißt, weil das genau also, das ist, was Sie dort machen möchten?
0: Ich bin damals tatsächlich aus besagten Gründen nicht Priester geworden und jetzt habe ich ja Frau und Kinder, deswegen ginge es bei uns auch ja nicht in der katholischen Kirche. Der Diakon zu werden war auch für mich ein schwerer Schritt. Also es war nicht nur Hurra und toll und das ist jetzt meine Berufung, ich mache das jetzt, sondern das war auch Sünde. Ne? Ein Teil davon war Sünde, weil ich etwas mache, was Frauen nicht tun dürfen. Und ich bin ein großer Verfechter von, also das Erste, was ich nach der Diakonweihe gemacht habe, war Beichten. Weil ich etwas gemacht habe, was Frauen nicht tun dürfen. Und ich glaube nicht, dass das im Interesse des Herrn ist. Ganz bestimmt nicht.
1: Ich meine, es gibt ja ein Beichtgeheimnis, aber... Was ist Ihnen denn darauf geantwortet worden? Das ist jetzt nicht die klassische Sünde, die man beichtet.
0: Naja, ich beichte natürlich bei jemandem, der mir sehr nah ist und der, der hat sehr geantwortet, was viele geantwortet haben. Also ich habe mir vorher auch die Absolution bei Frauen geholt, von denen ich der Meinung bin, dass die das besser machen würden als ich. Und die haben gesagt, es sind zwei Dinge. Das eine ist, dürfen Frauen Priester werden? Diakonin werden, Priesterin werden. Und das andere ist, bist du berufen oder nicht? Und das kann man eigentlich, ich sage immer, das kann man nicht trennen, weil viele sagen, aber diese Berufung hat einen Wert an sich. Und der darfst du trotzdem nachgehen, auch wenn da etwas Fehlerhaftes drin liegt. Und das wurde da auch in der Beichte gesagt, aber ich habe das trotzdem, also mir war das schon sehr ernst.
1: Also... Das heißt, Sie würden auch voll unterstützen, ohne dass wir da jetzt weiter drüber sprechen müssen, nur um es richtig zu verstehen, dass das Amt geöffnet wird, selbstverständlich auch für Frauen.
0: Ja, selbstverständlich.
1: Okay. Dass Sie genommen worden sind, ist das für Sie ein Wunder oder ist die Kirche inzwischen so offen, dass sie sagt, also auch solche Leute brauchen wir?
0: Wenn man so ein bisschen bei der Kirche ein bisschen anders ist, freut man sich ja in der Regel, ne? Außer es gibt so gewisse Bistümer, da wäre es vielleicht schwieriger geworden. Aber in dem Bistum, wo ich unterwegs bin, freut man sich ja eher, dass der bunte Vogel, ne, da kommt der andere Frisur als die anderen. Und das reicht ja schon, um irgendwie positiv aufzufallen. Was auch ein Armutszeugnis ist, dass ich jetzt hier der bunte Vogel bin. Das ist natürlich ein bisschen, kann man eigentlich nur, weiß ich nicht, ob man lachen oder weinen soll. Aber das öffnet eher Türen, dass das so alles nicht unklassisch ist. Und deswegen gibt es ja dann auch seitenlange Berichte in der Kirchenzeitung über einen wie mich. Hätten ja auch einen von den anderen nehmen können, die da mitgeweiht worden
1: sind. Das ist wahr, Sie haben vollkommen recht. Aber jetzt kommen wir auf das, was Sie heute machen als Diakon. Ja. Also das Bodenpersonal steht da, ja? Ist eine wichtige Tätigkeit oder ist das eher ein Hobby?
0: Nee, das ist, ich arbeite ja eigentlich für die Öffentlichkeitsarbeit vom Bistum Osnabrück. Aber vor allem bin ich Vater und dann habe ich noch ein paar Prozentstelle beim Bistum Osnabrück in der Öffentlichkeitsarbeit und da machen wir den YouTube-Kanal Das Bodenpersonal, wo wir über Dinge sprechen, wo wir glauben, darüber muss gesprochen werden, damit die Welt ein besserer Ort wird. Das ist das eine. Und der Diakon ist ja kein Hauptberuf, sondern das ist ja, also ich bin sogenannter Diakon im Zivilberuf. Also ich bin ja nebenamtlicher Diakon, nicht hauptberuflich. Und da gibt es unterschiedliche Dinge, wo ich mich einbringe. Im Moment backe ich sehr viel mit meinen Kindern Waffeln für die Ukraine und verkaufe die vorm Haus. Und wir nehmen die Spenden und schicken die dann zum Blau-Gelben Kreuz.
1: Genau. Das gibt es auch.
0: Das Blau-Gelbe Kreuz, den gab es schon weit. Es gab schon weit vor dem Ukraine-Krieg eine Organisation, die sich für die Ukraine einsetzt. Das Blau-Gelbe Kreuz. Ja.
1: Das heißt, ehrenamtlich als Diakon, das ist der Klassiker, dass Sie jetzt eben als Beerdigung machen, taufen, trauen oder so.
0: Genau.
1: Das machen Sie gar nicht oder das machen
0: doch,
1: Sie
0: auch? Doch, das fängt jetzt so langsam an. Das ist natürlich alles mit Corona auch alles nicht so einfach. Aber da werde ich so das erste Mal dabei assistieren, wenn Leute heiraten. Und wir sind immer über Ostern Gastküster auf Baltrum und betreuen da die Kirche auf Baltrum. Und da werde ich wahrscheinlich das erste Mal auch jemand taufen. Und so, das geht so langsam jetzt erst los.
1: Also der bunte Vogel tauft. Was möchten Sie denn, dass das Kind eines Tages vom Leben versteht und vom Glauben versteht und auch die Eltern? Was sagen Sie denen? Was stellen Sie sich vor, wenn Sie so eine Predigt halten denn bei so einer Taufe?
0: Also das, was ich eigentlich eben schon gesagt habe. Wir schließen jetzt einen Bund, der schon im Himmel geschlossen worden ist. Ja? Gott segnet diese, also Benedizere, ne, also jemanden gut sagen. Gott sagt, dieses Kind ist gut und ihr seid gut. Und zwar ohne meiner festen Überzeugung, ohne Vorbedingung. Der liebt, genau wie ich meine Kinder liebe, ohne Vorbedingung. Und das kann ihm niemand wegnehmen. Ich glaube, die Menschenwürde, über die wir immer viel sprechen, ist ohne den Glauben nicht buchstabierbar. Und das glaube ich ganz, ganz, ganz, ganz. Und das sage ich den Leuten.
1: Woraus ergibt sich die Menschenwürde für Sie? Auf einem religiösen Bezug?
0: Weil wir wissen ja, wenn wir nur ein winziges kleines bisschen von Gott irgendwo finden, ist aber das winzige kleine bisschen von Gott so viel mehr als alles, was wir sonst finden können. Und das ist eben in jeden von uns hineingelegt. In Sie, in mich, in jedes Kind, in jeden Menschen, der irgendwie obdachlos an der Straße liegt. Und deswegen ist jeder Mensch dadurch unendlich wertvoll, weil ein Stück Gottes in ihm steckt. Weil Gott ja ist ja nicht, unendlich heißt ja nicht, hat irgendwann angefangen, hört nur nicht auf, sondern unendlich heißt, hat nie angefangen und hört nie auf. Also ist viel größer, als wir uns das je vorstellen können. Da schaltet jede Mathevorlesung dran. Es ist nicht zu berechnen. Gott ist unverfügbar und deswegen ist jeder Mensch unverfügbar.
1: Da muss man eigentlich nichts mehr ergänzen. Sie haben heute Wunderbares gesagt. Ich wünsche Ihnen, dass Sie eines Tages kein bunter Vogel mehr sind. Und zwar nicht, weil Sie sich verändert haben, sondern weil Sie einfach nicht mehr auffallen und die anderen auch bunte Vögel geworden sind.
0: Schön wär's.
1: Danke, dass Sie bei uns waren. Liebe Zuschauerinnen, liebe Zuschauer, vielen Dank für Ihr Interesse an der heutigen Sendung. Hoffentlich bis bald, wenn es wieder heißt Bibel TV, das Gespräch. Bis dahin machen Sie es gut. Tschüss.

Ich heiße Andreas Köhler. Aufgewachsen bin ich mit 5 Geschwistern in Hessen. Mit 7 Jahren habe ich festgestellt, dass mein Vater Alkoholiker ist und meine Mutter auch Probleme hat mit dem Umgang mit Alkohol. Die Angst ist halt sehr groß in dem Moment gewesen, wie wird das ausgehen? Ich kann mich noch genauer daran erinnern, dass ich mit meinem kleinen Bruder Rotz und Wasser geheult habe. Nach außen hin mussten wir immer die heile Familie spielen. Die ganze Sache ist dann aufgeflogen, als mein Vater in einem Nachbardorf einen schweren Verkehrsunfall hatte unter Alkoholeinfluss. Das hat dazu geführt, dass wir ausgegrenzt wurden aus der Kirche, aus der Dorfgemeinschaft und aus meinem damaligen Freundeskreis. Mit 16 habe ich dann meinen ersten Vollrausch gehabt. Das war auf der Abschlussfeier von der Realschule und habe diesen Alkohol danach eigentlich nur noch dafür eingesetzt, dass ich Erleichterung gespürt habe. Mit 21 Jahren habe ich meinen Unfall gehabt unter Alkoholeinfluss. Das war schon krass für mich gewesen, weil im Prinzip das Gleiche passiert ist, wie mein Vater das passiert ist. Und ich habe dann diese Ohnmacht festgestellt, wenn man dem Alkohol machtlos ausgeliefert ist. Das war mit viel Scham und Schuldgefühle verbunden. Und im Prinzip hat man die immer wieder, wenn die aufgetaucht sind, weiterhin mit Alkohol betäuben müssen. Hab dann mehrere Arbeitsplätze auch verloren, hab eine Ausbildung der Beamtenlaufbahn abgebrochen. Ich habe 92 die Langzeittherapie gemacht und war bis 2000 trocken. Nach 8 Jahren, so mit 36, gab es dann Probleme auf der Arbeit. Ich bin ziemlich stark rückfällig gewesen und habe zig Entgiftungen und Rehas gebraucht, um einigermaßen bewahrt zu bleiben in dieser Zeit. Und das Ende war gewesen, dass ich in 2007 in Stuttgart auf einer geschlossenen Abteilung war. Dort habe ich eigentlich nur noch geschafft, eine Adresse zu finden, die mich nach Teen Challenge gebracht hat. Das ist eine christliche therapeutische Wohngemeinschaft in Bayern. Und habe dann dort durch regelmäßiges Bibelstudium und vor allen Dingen Annahme und Geborgenheit wieder zu meinem Glauben zurückgefunden. Das hat mich einfach überleben lassen. Ja. Ich bin dann in einem Gottesdienst gewesen, während einem Lobpreislied, was ja, mich sehr bewegt hat, habe ich es geschafft, meine Hände hochzuheben.

0: Also, du hast tatsächlich 2019 Voice of Germany gewonnen.
1: Genau.
0: Crazy, Riesenerfolg.
1: Ja.
0: Kannst du uns mal so beschreiben, wie war der Moment, als du das Ding tatsächlich gewonnen hast?
1: Also, die Zeit war mir so schön und ich habe auch mit vielen Leuten...
0: Nice. Ja, passt Stimme, crazy. Ja. Abpassen und dann eben auch, ich will Hillsong Oceans gesehen.
1: Ja, ja.
0: Und da liest man zwischen, welche Rolle spielt Glaube in deinem Leben?
1: Also Glaube und Gott, so das Thema ist quasi die Hauptrolle, also Hauptrolle in meinem Leben, weil ohne Gott und ohne Glaube würde ich nie hier sein, würde ich nie Musik machen und würde ich nie mit euch treffen zu können.
0: Mega stark. Ja, wir freuen uns, dass du hier bist, dich zu treffen, dich kennenzulernen. Das ist richtig cool. Wir hören nachher glücklicherweise noch einen Song von dir. Ich freue mich mega drauf. Danke, dass du hier bist, Claudia.
1: Sehr schön, danke.
0: Wir gehen weiter und zwar zu meinem nächsten Gast. Der ist auch erfolgreich, aber auf eine ganz andere Art und Weise. Er ist eine ganz einzigartige Persönlichkeit mit einem ganz einzigartigen Projekt. Und ich habe ihn besucht und ich muss sagen, es war auch eine durchaus schmerzhafte Erfahrung für mich. Ich stehe jetzt hier im Trainingszentrum Mutig und Stark in Wuppertal und werde gleich Markus Schneider, den Initiator und Gründer dieses Trainingszentrums, treffen. Er ist besser bekannt als der breiteste Pastor Deutschlands. Ich bin mega gespannt, freue mich drauf, was so in den nächsten Minuten passieren wird. Let's go!
2: Hey. Geil, passt, Alter!
3: Yes. Genau, ich hab gesagt, komm, wenn ich hier bin, dann will ich unbedingt ein Training machen. Mein Ziel ist es, ich will so ausschauen wie du. Und du hast mir gesagt, nach 20 Minuten Training sehe ich ungefähr so ripped aus.
2: Total.
3: Nein, reicht völlig.
2: Ich habe ein nettes Workout für dich vorbereitet. Auch wirklich eins, was mich challengen wird. Weil du meintest, Flo, ey, kein Fake, also er kriegt ein richtiges, ja? Nicht wie andere, die schon hier waren. Nein. Und zwar, wir haben als allererstes für dich Schlitten nicht ziehen, sondern Push, also drücken. Ja. Dann das zweite ist hier an unserem Reifen, einmal den Hammer schwingen, dann haben wir Boxjump für dich, Explosivität, dann haben wir eine Strongman-Disziplin, also hier kein Bodybuilding, sondern Strongman, nämlich Sandsack heben da hinten und wir haben natürlich als allerletztes Functional Seile. Ja. Power Ropes. So, und deswegen, du hast ein richtig knackiges Ding, und ich würde sagen, wir legen mal los.
3: Yes, oder? Come on.

0: Nicht mehr?
1: Scheiße.
0: Okay, dann quatschen wir.
2: Yes, Markus, vielen Dank fürs Training. Ich merke schon, ein bisschen zeigt es schon
1: sehr
2: Wirkung.
1: Sehr gerne, ja, ich sehe schon, brutal.
2: Ich habe gerade kaum durch die Tür gepasst außerdem, nee, es war brutal hart. Also ich bin so fertig. Wir sind jetzt 20 Minuten danach, meine Lunge brennt immer noch.
1: Wir wollten 3 Runden machen, aber 2 hast du geschafft. Achso.
2: Genau, also, richtig cool, richtig stark hier zu sein. Man kennt dich ja eben, hauptsächlich unter dem Namen breitester Pastor Deutschlands. Sag uns doch mal

0: Erstens, wie ist es dazu eigentlich gekommen und wie breit bist du?
1: Also, den Namen hat mir eigentlich Flavio verpasst. Liebe Grüße nach Würzburg.
0: Flavio.
1: Wir haben ein Trainingsvideo gemacht und Fitness mache ich schon ganz lange. Also ich bin schon damals auf Bibelschule mit meinen Hanteln gegangen, allerdings versteckt, weil ich dachte so, Alter, wenn ich das jetzt hier öffentlich mache, dann bin ich...

0: Testament wahrlich vorrufen, die immer wieder mal Todes als ein Endpunkt für ein Leben, das unwiderruflich versagt uns. Oder es begegnet uns in Kirchen, in Schulen oder auch in privaten Häusern rund um die Welt. Und diese Veränderung hat nichts damit zu tun, dass sich die Zeiten geändert haben. Es ist ja nicht so, dass alle Einrichtungen und Instrumente, die früher für Folter und Hinrichtung benutzt worden sind, in unseren Häusern irgendwo herumhängen. Ich habe noch nie eine Guillotine an der Wand hängen sehen. Das entscheidende Element ist nicht das Kreuz an sich, sondern das, was Jesus Christus an diesem Kreuz für uns und für diesen Schächer getan hat. Es steht als Zeichen für das, was Jesus Christus auch heute mit all dem macht, was uns innerlich wehtut, was uns den Schlaf raubt, was uns Angst macht und uns jeden Mut nimmt. Jesus geht aus freiem Willen hinein in das Zentrum unserer Dunkelheit und unserer Hoffnungslosigkeit und er betritt den Ort in unserem Innern, wo es dunkel ist, kalt und einsam. Und seine Gegenwart verändert alles. Aus dem Dunkel wird Licht, aus der Schwäche wird Stärke, aus der Hoffnungslosigkeit wächst neue Hoffnung und aus dem Tod schenkt Jesus neues Leben. Und aus dem größten Fehler meines Lebens entsteht die eine Begegnung, die alles verändert in meinem Leben für immer. Und das ist die Begegnung mit Jesus Christus, zu der wir Sie auch heute von Herzen einladen möchten.
1: Eine unglaublich intensive Geschichte, wo man den Eindruck hat, es spitzt sich alles so ein bisschen zu und jetzt geht es nicht mehr um irgendwelche Nebensächlichkeiten, sondern um entscheidende Punkte. Auch weil dort Themen angesprochen werden und angeschnitten werden, die wir ja bis heute auch kennen. Wenn wir merken, da sind Dinge falsch gelaufen und wir sehnen uns nach einem Neuanfang. Und deshalb wollen wir nochmal in unserer Runde hier ein bisschen in die Geschichte eintauchen, nochmal ein paar Fragen auch nachgehen. Yasir, wir haben jetzt ja auch schon mitbekommen, da hängen zwei Männer neben Jesus, links und rechts von ihm, wo man mit Fug und Recht sagen kann, irgendwie, ja, das ist so eine gerechte Strafe für das, was sie getan haben damals in diesem System. Aber in der Mitte hängt Jesus am Kreuz, der ja nichts irgendwie Schlimmes gemacht hat. Warum hängt Jesus am Kreuz?
2: Ja, Jesus hängt am Kreuz wegen dieser zwei, die neben ihm waren, wegen dir, wegen mir. Weil wir als Menschen, wir haben bewusst so ein Leben entschieden gegen Gott. Und Gott liebte uns. Liebte diese Menschen. Aber die Sünde in der Bibel ist nicht etwas, wo Gott sagt, okay, vergiss es, sondern es gibt eine Strafe. Und dann am Kreuz ist Jesus Christus für mich und für dich gestorben, damit wir gerade, was wir gehört haben, denke an mich, dass Realität wird.
1: Was ich mich frage, Miham, das ist ja echt ein brutaler Tod, dieser Tod am Kreuz. Warum braucht es diesen Weg und warum kann es nicht einen anderen Weg geben, um uns diese Vergebung und diese Befreiung von unserer Schuld zu ermöglichen? Warum dieses Kreuz?
0: Ich glaube, es sind erstmal zwei Ebenen. Das erste ist, es geht ja nicht so sehr um die Grausamkeit. Also man kann Gott aus der Gleichung völlig rausnehmen und es gibt viel, viel grausamere Dinge, die Menschen auch ohne Gott wunderbar hinkriegen. Deshalb ist es nicht so sehr die Grausamkeit, die da geschieht, sondern die Gerechtigkeit. Also wenn ich jetzt zum Beispiel an Marc Dutroux denke, der in Belgien da so viele Kinder entführt, ermordet hat, wo zwei Mädels dann, während er im Gefängnis saß, verhungert sind. Und wenn ich dann als Mutter dran denke, dann ist es doch auch eine Frage der Gerechtigkeit, dass Gott nicht einfach sagt, es ist okay, ne, jetzt geh mal da hinter mir und es ist gut so. Nichts ist gut so. Und das ist eine Sache, wo ich denke, es geht nicht nur um Blut und Rache und Grausamkeit, sondern es geht auch um eine Gerechtigkeit, die notwendig ist. Und die zweite Ebene, die im Römerbrief im Kapitel 5 wunderbar zum Vorschein kommt, ist, das steht, dass es uns sogar schwerfällt zu glauben, dass jemand für einen Gerechten freiwillig in den Tod geht. Wie viel schwerer fällt es uns zu glauben, dass jemand für mich als ein Sünder in den Tod geht? Und dieser Vers, dass Gott durch diesen Tod Jesu Christi am Kreuz seine Liebe zu uns beweist, nämlich als Christus gestorben ist, als wir noch Sünder waren. Und diese Versöhnung, die an diesem Kreuz geschieht, das ist etwas,

0: wo ich sagen muss, ich glaube, das klingt vielleicht ein bisschen komisch, ich glaube manchmal, dass das Opfer für uns als Beweis wichtiger ist als für Gott in gewisser Hinsicht. Ich weiß nicht, ob man glauben kann, ob ich glauben könnte, als jeden Tag Versagende, als jemand, der eben nicht gerecht ist, dass tatsächlich meine Schuld vergeben worden ist, dass jemand tatsächlich für mich alles gegeben hat und damit es wirklich auch zum Ende gekommen ist von dem, was mich an den Tod, an meine Schuld bindet, ohne ein Opfer, ohne dieses Opfer am Kreuz. Ich glaube tatsächlich, dass es uns Menschen unheimlich schwerfällt, das anzunehmen.
1: Wir kennen das ja alle, wenn uns irgendwie Schuld vergeben wird, Yassir, wenn ein anderer Mensch uns Vergebung zuspricht, dann ist das ja etwas unglaublich Befreiendes, etwas ganz Schönes und etwas, wo man irgendwie so spürt, jetzt kann das Leben wieder losgehen. Reicht das nicht einfach, wenn man sich untereinander irgendwie die Schuld vergibt? Warum braucht es jetzt noch eine Vergebung von Jesus? Warum ist das so wichtig?
2: Ja, wenn du Vergebung brauchst und ich selber Vergebung brauche, wenn du schuldig bist und ich bin schuldig, du kannst mir nicht helfen und ich kann dir nicht helfen. Und deswegen brauchen wir jemanden, der besser als du und als ich, der perfekt ist, der sündenlos ist, der zwischen uns und Gott stehen kann. Und nur so kann diese Gerechtigkeit und auch diese Vergebung zustande kommen.
1: Björn, du hast ja selber dich auch nach so einem Neuanfang gesehnt in deinem Leben, nachdem du mit dieser rechten Szene für dich innerlich abgeschlossen hast. Wo hast du gemerkt, hey, es gibt tatsächlich so einen Neuanfang, es gibt Vergebung für mich und für das, was ich getan habe?
3: Also ich hatte mittlerweile das Abitur geschafft, hatte mich auch entschieden, Religion und Geschichte auf Lehramt zu studieren, weil es war schon irgendwie so eine Ahnung, dass in diesem christlichen Glauben etwas für mich stecken könnte, was ich suche. Aber ich wollte noch nicht so den vollen Schritt gehen und irgendwie gleich für Kirche arbeiten oder so. Aber ich dachte, es wäre ein Religionslehrer gesucht und das ist doch eigentlich ein passabler Job und studierste das mal. Dann hatte ich ein Praktikum und über dieses Praktikum bin ich zum Weltjugendtag gekommen. Und das erste Mal in meinem Leben habe ich wirklich gesehen, dass der Glaube etwas ist, was nicht nur für ältere Menschen ist, die ich so in meiner Pfarrei gesehen hatte, sondern auch für viele junge Menschen. Und damals waren 1 Million junger Menschen aus der ganzen Welt auf diesem Feld versammelt. Und das hat mir wirklich sehr, sehr imponiert. Und danach wurde ich eingeladen zu einer Art Jüngerschaftsschule, so würde ich es heute nennen, über ein Jahr hinweg an verschiedenen Wochenenden Jesus mal aus verschiedenen Blickwinkeln zu betrachten und kennenzulernen. Der karitative Jesus, der historische Jesus, gab es diese Person überhaupt und so weiter. Und an diesen Wochenenden ist mir ein Bibelvers immer wieder begegnet. Der hing auch in dieser Empfangshalle von diesem Kloster, in dem das stattgefunden hat. Der hieß, richtet nicht, damit ihr nicht gerichtet werdet. Und für mich war es so persönlich zu mir gesprochen. Also warum kannst du über andere Menschen richten, auch wenn sie dir vielleicht in der Vergangenheit Leid zugefügt haben? Tu das nicht. Also auch über dich wird keiner richten. Der Einzige, der richten kann, der bin ich allein, Gott. Und es gab dann irgendwann an diesen Wochen eine Übung, wo wir uns eine halbe Stunde zurückziehen sollten. Und ich habe gedacht, ich gehe mal in die Kirche, da war so eine kleine Kirche, und habe mich da in einen Sandkasten gesetzt. Und in diesen Sandkasten konnte man kleine Kerzen stecken. Das hatte ich auch gemacht und ich hatte dann die Augen geschlossen. Und habe in diesem Moment, es dauerte ein bisschen, irgendwann einen Händedruck auf meiner Schulter gespürt. Also das war wirklich, ich konnte mir das nicht erklären. Ich habe aber nicht gleich die Augen aufgerissen und geguckt, wer ist hier, sondern ich habe irgendwie gespürt, da ist jetzt etwas, was mich berühren möchte. Und ich habe innerlich den Satz gehört, nicht akustisch, also ich habe keine Töne gehört, aber innerlich den Satz gehört, Björn, von heute an bin ich an deiner Seite und ich werde dich nicht mehr verlassen. Und das war für mich wirklich ein Bekehrungserlebnis. An diesem Punkt habe ich gesagt, okay, es gibt da jemanden und ich kann diesem jemanden vertrauen. Ich wusste noch nicht genau, wer er ist. Aber an diesem Punkt habe ich gemerkt, da gibt es jemanden, der dich begleiten wird. Und du wirst nicht mehr solche Probleme bekommen. Du wirst noch viele Fehler machen in deinem Leben und du musst immer wieder um Vergebung bitten. Aber es gibt jemanden, der hat dir ein für alle Mal vergeben und ich kann nicht mehr tiefer fallen als in seine Hand.
1: Eine Ahnung von dem, dass da so etwas in deinem Leben sein kann, was dir diesen Neuanfang ermöglicht. Eine Ahnung, dass es wieder hell wird in deinem Leben. Vielen Dank, Björn, für das, was du uns erzählt hast. Und vielleicht geht es Ihnen ganz ähnlich, dass Sie auch so eine Ahnung von dem haben, es kann wieder hell werden in meinem Leben. Es gibt die Möglichkeit eines Neuanfangs. Und vielleicht ist heute so ein Moment, an dem Sie merken, ich sehne mich nach Vergebung. Ich sehne mich nach der Vergebung von Jesus. Ich sehne mich nach Liebe, nach Annahme, nach diesem liebevollen Blick, von dem der Schächer am Kreuz gesprochen hat. Jesus selber hat sich einmal als das Licht der Welt bezeichnet, als das Licht, das hineinkommt in die Dunkelheit unseres Lebens. Und vielleicht haben Sie jetzt gerade so eine Ahnung, dass dieses Licht heute auch Ihr Leben hell macht. Unsere beiden musikalischen Gäste haben diese Ahnung in ein wundervolles Lied gefasst. Hier sind Margarete und Lothar Kosse mit ihrem Lied »Das Licht kommt näher«.

0: Ich war einmal auf der Königstraße in Stuttgart. Wir haben einen Büchertisch gehabt. Und dann kam ein Deutscher zu mir und fing mit mir auf Schwäbisch zu reden. Ich habe am Anfang nicht verstanden. Und dann guckte er mich an und sagte zu mir, sind Sie eigentlich ein Chinese zu mir? Ich guckte, sagte, nee, Sie. Ich habe gesagt, was meinen Sie? Ja, sind Sie ein Chinese? Ich habe gesagt, nein, ich bin keiner. Sagte, komisch. Ging er weg. Kam er eine halbe Stunde später, sagte er zu mir, sind Sie wirklich sicher, dass Sie kein Chinese sind? Ich habe zu ihm gesagt, ich bin absolut sicher, dass ich keiner bin. Sagte, komisch. Ging er weg, kam er eine Stunde später mit derselben Frage und sagte zu mir, bitte überlegen Sie sich, ob irgendjemand in Ihrer Familie der chinesische Wurzel hatte. Ich habe zu ihm gesagt, nein, das ist nicht. Dann ging er weg und dann kam er noch wieder. Und ich habe ihn von weit weg gesehen. Ich habe gesagt, nicht schon wieder. Und denn dieses Mal war mein Geduld zu Ende. Und als er die Frage gestellt hat, ob ich ein Chinese sei, dieses Mal habe ich ihm gesagt, ja, ich bin ein Chinese, was wollen Sie? Dann guckte ich mich an und sagte, komisch, aber Sie sehen nicht wie ein Chinese aus. Ich bin kein Chinese und ich sehe auch nicht wie ein Chinese aus. Aber oft sehen wir Menschen und machen wir unsere Gedanken. Genauso wie diese Geschichte, die wir heute in der Bibel gelesen haben. Zwei Leute, die Verbrecher sind, sie sind gekreuzigt und dort verspotten sie Jesus Christus, ein Gerechter, jemand, der sündenlos war, jemand, der immer nur gute Sachen gemacht hat und hat auch Menschen geholfen und wird hier verspottet, stigmatisiert. Und Jesus Christus hängt dort und hat eine tiefe Liebe in seinem Herz gegenüber dieser Menschen. Oft denken wir auch genauso gegenüber anderen Menschen, die vielleicht anders aussehen, vielleicht nicht von unserem Kulturkreis oder vielleicht Menschen, die am Rand der Gesellschaft leben. Dieser Mann, der war morgen Verbrecher, am Nachmittag sagte zu Jesus, denke an mich und am Abend war er im Paradies. Und ich hoffe, dass Gott auch dein Leben so berühren kann. In meinem Leben habe ich auch Menschen gehasst, Menschen missachtet, bevor ich zum Glauben gekommen bin. Ich bin im Nordsudan geboren, aufgewachsen und eines Tages, als ich in High School war, kam ein Christ vom Südsudan. Er hieß Zakaria. Er saß neben mir und ich habe ihn gehasst. Und wir nennen die Leute vom Südsudan die Schwarzen. Das glaubt kaum. Sie sehen ein bisschen dunkler als wir und dann wir nennen sie Schwarz, wir nennen sie einfach Sklaven und wir nennen sie viele Sachen. So Rassismus, das ist nicht etwas, hat mit unserer Hautfarbe oder woher wir gekommen sind, sondern Rassismus hat mit dieser Sündhaftigkeit, die in uns ist. Und die steckt tief in vielen von uns. Und der einzige Weg, davon rauszukommen, wenn wir zu Jesus Christus kommen. Diesen Zakaria habe ich ihm gehasst. Und ich habe zu meinen Freunden gesagt, wir sollen diesen Zakaria umbringen. Warum? Weil er Christ war. Obwohl er nett, obwohl er klug. Und damals habe ich gedacht, wie kann ein ungläubiger Mensch so nett und so klug sein? Und dann habe ich zu meinen Freunden gesagt, wir sollen ihn umbringen. Und in der Tat, in einer Nacht haben wir ihn attackiert. Wir haben ihn fast zu Tode geschlagen in einem Wald und wir ließen ihn zwischen Leben und Tod. Zakaria kam nie wieder in die Schule. Danach ist Jesus Christus mich begegnet und hat mein Leben verändert. Alle zwei Kopten, die zu mir kamen im Krankenhaus, und sie sagen zu mir, Jesus Christus liebt dich. Du musst nicht vor Gott sterben. Du musst nicht Menschen hassen, um Gott etwas Gefallen zu tun, sondern Jesus Christus liebt dich. An diesem Abend in Khartoum gab ich mein Leben Jesus Christus und Jesus hat mein Leben verändert und gab mir neue Hoffnung und neue Perspektive, genauso wie dieser Mann, der am Kreuz dort neben Jesus Christus gekreuzigt worden war. Jahre später bin ich nach Ägypten gegangen und dort war ich in einer Konferenz und habe ich viele Menschen getroffen, unter ihnen gab es auch Sudanesen. Und an einem Abend kam ein sudanesischer Pastor zu mir und fing mit mir zu reden. hat seinen Namen genannt und fragte mich nach meinem Namen. Und sobald ich meinen Namen gesagt habe, dieser Pastor fing an zu weinen. Und ich habe zu ihm gesagt, warum weinst du? Und dann guckte er mich an und sagte zu mir, weißt du, wer ich bin? Ich habe zu ihm gesagt, keine Ahnung, wer du bist. Ich habe dich noch nie gesehen. Und mit Tränen in seinen Augen guckte er mich an und sagte zu mir, ich heiße Zacharia. Ich begegnete ihm nach vielen Jahren. Und als er seinen Namen gesagt hat, ich fühlte mich innerlich beschämt. Ich wollte nicht mehr leben. Ich wollte verschwinden. Und ich habe gedacht, dieser Zacharia wird jetzt sich zur Rechenschaft gegenüber mir machen. Aber nicht er. Er guckte mich an und er sagte zu mir, Yasser, weil du mich so tief gehasst hast, ich habe immer für dich gebetet. Und in diesem Moment habe ich begriffen, warum Jesus jemand wie ich suchen würde. Nicht, weil ich klug bin und nicht, weil ich ihn gesucht habe und nicht, weil irgendetwas in mir Besonderes war. Jesus Christus hat mich gesucht, weil jemand wie Zacharia für mich gebetet hat. Weil Gott mich geliebt hat. Weil Gott Jesus Christus geschickt hat, im Kreuz für mich zu sterben. Hass mit Hass zu begegnen, ist eigentlich menschlich. Und es ist nicht so schwierig. Aber Hass mit Liebe zu begegnen, dafür brauchen wir jemanden, der Jesus Christus heißt. Und wenn er in unserem Leben reinkommt, verändert er unser Leben, gibt er uns neue Perspektive und versöhnt uns nicht nur mit uns selbst, sondern mit vielen Menschen. Ich bin froh, dass Zacharia mich nicht gehasst, sondern hat für mich gebetet. Heute, wie gehst du mit Menschen, die dich hassen, mit Menschen, die sie nicht liebst? Wie gehst du damit um? Frag Jesus, dass er in deinem Leben kommt und dass er dir hilft, Menschen zu vergeben, Menschen zu lieben und Menschen zu tolerieren. Warum? Weil Gott dich geliebt hat.
1: Wer Gottes Liebe in seinem Leben erfährt, der wird von ihm verändert. Yasser, vielen Dank für diese sehr bewegende Geschichte aus deinem Leben. Björn, du hast mir erzählt, dass du dich selber so als einen Faktor des Unfriedens gesehen hast im Rückblick auf deine Geschichte. Du hast viele Menschen verletzt, äußerlich, aber auch innerlich. Heute bist du als katholischer Theologe unterwegs und setzt dich ein für Frieden und Versöhnung. Hast eine Stiftung für ein gutes Miteinander gegründet. Wie hat sich das in deinem Leben ausgewirkt, dass dir diese Vergebung zugesprochen wurde? Wie zeigt sich das jetzt gerade im Umgang auch mit deiner eigenen Vergangenheit?
2: Also mir war nochmal sehr wichtig, dass ich diese Vergebung auch wirklich zugesprochen bekomme. Und ich habe mir an einer Stelle einen Priester gesucht, dem ich meine Geschichte einfach nochmal erzählen konnte. Und im Katholischen ist es so, dass der Priester in persona Christi quasi spricht, in der Person von Jesus. Und die Sünden vergeben kann. So wie Jesus sagt, wem ihr die Sünden vergeben werdet, dem sind sie vergeben. Und ich habe mir diesen Zuspruch geholt bei diesem Priester und er hat mich nochmal wirklich berührt und bewegt und mir wirklich auch nochmal das Gefühl gegeben, dass jetzt so ein Schlussstrich gezogen werden kann. Und dann ist es so, dass man nicht einfach aus dieser Beichte rausgeht und sagt, und jetzt mache ich weiter und wenn es mal wieder brenzlig wird, dann gehe ich halt wieder zu dem Priester, sondern dass auch immer irgendwie eine Auflage damit verbunden ist. Und mir wurde jetzt nichts gegeben, also bete 10 Vater Unser oder so, wäre auch eine Sache, an die ich nicht wirklich glauben würde. Aber innerlich habe ich gespürt, ich muss einen Menschen noch um Vergebung bitten und das stellvertretend für alle, denen ich irgendwie Schaden zugefügt habe. Und dieser Mensch war ein Mädchen aus meiner Klasse, die allein durch das, wie ich mich gekleidet habe, welche Sprüche ich gemacht habe und so weiter, die dadurch verletzt wurde. Sie war nämlich türkischer Herkunft und die ich auch oft genug lächerlich gemacht habe und wo dann andere über sie gelacht haben und so weiter. Und ich weiß, dass sie immer sehr betroffen war. Und dieses Mädchen habe ich dann über StudiVZ, damals so ein Netzwerk, schon langes her, angeschrieben und gefragt, hier können wir uns mal treffen. Und sie hat gesagt, treffen nicht, aber was ist dein Anliegen? Und dann habe ich gesagt, hier, mir tut das so leid, was ich damals getan habe. Ich habe jetzt eine Veränderung erlebt und ich möchte dich einfach um Verzeihung bitten. Und diese Verzeihung wurde mir dann zugesprochen. Also sie hat gesagt, ich vergebe dir dafür. Mhm. Es war wirklich schwer für mich damals, aber ich vergebe dir das und mach so weiter. Ich bin so froh, dass du einen anderen Weg gefunden hast so, und dass du ab jetzt keinen Menschen mehr so verletzen wirst. Mhm. Ja, und das war für mich letztlich so der Punkt, wo ich gemerkt habe, jetzt kann ich wirklich auch einen Schlussstrich unter dieses Kapitel ziehen und mit neuer Fröhlichkeit, mit neuer Hoffnung in die Zukunft starten.
1: Und jetzt dafür stehen, dass genau das auch zwischen anderen Menschen passiert. Jassi, deine Geschichte, die du gerade erzählt hast, die war ja unglaublich beeindruckend, wenn man dann so nach Jahren so einen Menschen wieder trifft und merkt, Mensch, der hat die ganzen Jahre für mich gebetet, dass ich mich verändere, obwohl ich ihm so viel Leid angetan habe. Aber die Frage ist, das ist ja nicht immer so, dass Dinge, die zwischen Menschen kaputt gegangen sind, wieder in Ordnung kommen. Was hilft mir denn dann der Glaube und der Zuspruch von Jesus sozusagen, der Vergebung, wenn das Zwischenmenschliche nicht in Ordnung kommt?
0: Wenn ich glaube, Zacharia, der für mich gebetet hat, es ist nicht nur, es fiel ihm auch nicht leicht. Wenn diese Menschen haben wir gehasst und wie ich gesagt habe, wir waren sehr rassistisch gegenüber sie. Und ich glaube, er hat das gegenüber gemacht, weil er ein Nachfolger Jesu Christi ist. Und weil er etwas empfangen hat, könnte er etwas weitergeben. Und das macht die Sache viel, viel einfacher, wenn wir einfach in Jesus Christus verwurzelt sind. Wenn ich Vergebung von Gott empfangen kann, wenn ich die Liebe von Gott empfangen kann, kann ich das weitergeben. Selbstverständlich, wenn ich das nicht erfahre, wenn das nicht ein Teil von meinem Leben ist, das wird unheimlich, nicht nur schwierig, es könnte auch unmöglich sein. Und jemand zum Beispiel wie Zacharia, wenn er jemand wie ich gehasst hat, ja, jeder wird zu ihm sagen, ja, das steht dir eigentlich recht, er hat dich verletzt und so weiter und so fort. Aber er hat einen anderen Weg. Und ich glaube, weil er Nachfolger Jesu Christi ist. Und das ist hier gelebter Glaube, wie er gesagt hat. Das ist nicht etwas, eine Weiche, die ich sage hier und dann morgen lebe ich völlig anders. Nein. Was ich von Jesus Christus empfangen habe, das kann ich nicht nur für mich behalten, sondern gebe ich das weiter. Und das ist, was ich mich persönlich hilft, Menschen zu vergeben, zu lieben. Nicht, weil ich ein toller Mensch bin und nicht, weil ich ein toleranter Mensch bin. Ich habe auch meine Momente. Aber wenn ich immer daran erinnere, was Jesus für mich getan hat und wie Miha vorher gesagt hat, Jesus hat das getan, nicht weil wir gut sind. Ja, weil wir schrecklich sind, weil wir nicht mehr Sachen leisten können, Feinde. Und wenn er das für uns getan hat, das fällt mir leichter, das weiterzugeben. Ja.
1: Jesus vergibt diesen Mann am Kreuz förmlich im letzten Moment und schenkt ihm eine ewige Hoffnung. Und diese Vergebung, die gibt es bis heute und die bietet er uns bis heute an. Was auch immer Sie jetzt bedrückt in Ihrem Leben, vielleicht denken Sie an eine alte Schuld, an etwas, was einfach nicht in Ordnung war. Was auch immer Sie bedrückt, Jesus möchte Sie von dieser Last befreien und Ihnen eine neue Perspektive schenken. Er möchte die Verletzungen heilen. Und wenn Sie das für sich heute in Anspruch nehmen wollen, dann wird Ihnen Miham Kim Rauchholz jetzt einen Weg zeigen, wie Sie heute einen ersten Schritt gehen können.
3: Ich möchte Sie einladen, in Ihrem Herzen den Weg mit mir gemeinsam hier ans Kreuz zu gehen, an diesem Ort, wo der Raum für uns eröffnet worden ist durch Jesus Christus, mit dem, was uns bewegt, was uns freut, aber auch was uns belastet und was schwer im Magen liegt, mit all dem hierher zu kommen und es abzulegen bei Gott. Ich möchte Ihnen zunächst mal ein Gebet vorlesen, was ich dann nachher, wenn Sie möchten, was Sie dann gemeinsam mit mir dann beten können. Herr, mein Gott, ich danke dir, dass du mich liebst. Herr Jesus Christus, danke, dass du am Kreuz für mich gestorben bist und all meine Schuld getragen hast. Danke, dass du mir all meine Schuld und Fehler vergibst. Ich erkenne dich als Herrn meines Lebens an. Von heute an will ich dir nachfolgen mit allem, was ich bin und habe. Danke, dass du mich angenommen hast und ich jetzt ganz zu dir gehöre in Zeit und Ewigkeit. Wenn Sie dieses Gebet gemeinsam mit mir beten möchten, möchte ich Sie dazu einladen. Ob Sie es in Ihrem Herzen tun oder laut. Und manchmal kann ein Gebet auch nur ein Schrei sein. Denk an mich, Herr Jesus, oder Jesus, nur der Name. Ich möchte Sie einladen, dass Sie dieses Gebet mit mir gemeinsam jetzt beten. Herr, mein Gott, ich danke dir, dass du mich liebst. Herr Jesus Christus, danke, dass du am Kreuz für mich gestorben bist und all meine Schuld getragen hast. Danke, dass du mir all meine Schuld und Fehler vergibst. Ich erkenne dich als Herrn meines Lebens an. Von heute an will ich dir nachfolgen mit allem, was ich bin und habe. Danke, dass du mich angenommen hast und ich jetzt ganz zu dir gehöre, in Zeit und Ewigkeit. Amen. Wenn Sie gemeinsam das Gebet mit mir gebetet haben, ob nun in Herzen oder laut, möchte ich Ihnen zusprechen, dass Gott dieses Gebet gehört und auch erhört hat. Nicht, weil das Gebet perfekt wäre, sondern weil wir in Jesus Christus von Gott angenommen worden sind und weil wir zu ihm gehören, für immer.

0: gefunden, der erfährt Menschen, die auch an Jesus, wenn sie Taktmöglichkeiten für sie vorbereiten. Zum Schluss dieser Sendung in der Eventkirche in Dortmund. Vielen Dank.
1: 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Wir sind relativ glücklich. Happy.
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3: Ja.
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1: Unser Beruf.
4: Aufgehört habe, war eigentlich gar nicht so.
5: Brech. Fußball war lange gekommen. Warum haben Sie damals Fußball gespielt?
4: In den Jahren.
5: Das heißt davor, weil Sie sagten.
4: Bundesliga begonnen. Einfach auch wusste, okay, nach der Schulstellung, ne, weil. Es ist einfach, dass
5: Mannschaften wieder so gut dabei waren. Nationalmannschaft, ne, oder?
4: Ja, genau. Genau. Ich habe ein Länderspiel gemacht und das ist auch eigentlich eine recht schöne Geschichte. Also das erste Mal, dass ich in Rom war, war halt, um dort Fußball zu spielen. Das war 92. Und es gehörte zum Teil des Programmes, dass wir halt auch zum Petersdom, zum Obi et Orbi gingen.
5: Ah ja.
4: Ja. Aber Glaube war mir damals noch nicht so wichtig.
5: Kann man das für die ganze Kindheit sagen, dass das Glauben nicht wichtig war? Zog sich das so durch als, na ja, vielleicht gibt es einen Gott, aber sonst hat das keine Bedeutung?
4: Ich bin also in der Eifel aufgewachsen und in einer sehr katholischen Gegend auch. Und meine Mutter war schon sehr gläubig und meine Familie auch. Und ja, und ich denke, Glaube gehörte einfach bei uns dazu. Es war Normalität, es wurde täglich gelebt. Wir sind sonntags zur Messe gegangen und da gab es keine Frage, ob wir das wollen oder nicht. Es war einfach Teil, ja, unseres Aufwachsens. Und ja, und Glaube wurde für mich auch wichtig, dadurch, dass mein Vater ja verunglückt ist recht früh. Also ich habe ihn gar nicht kennengelernt. Er hatte, als meine Mutter mit mir schwanger war, einen Unfall und ja, einen Arbeitsunfall. Und irgendwie bin ich aufgewachsen in diesem Glauben, dass mein Vater im Himmel ist. Und also, dann stellt sich auch gar nicht die Frage, gibt es einen Gott oder gibt es keinen Gott. Das war für mich irgendwo ein Anker und diese Gewissheit, mein Vater ist doch noch da.
5: Jetzt klingt das hier doch so, als wäre da ein, ja zumindest, wenn nicht gar ein tiefer Glaube, aber doch ein starker Glaube. Also ich meine, wenn man glauben kann, dass der Vater irgendwo da ist, dass er bei Gott ist, ist das hier nur doch ein starker Glauben. Weil Sie vorhin sagten, deswegen frage ich jetzt, dass der zu der Zeit, als Sie Fußball spielten und dann in Rom waren, bei Obi et Orbi waren Sie, glaube ich, ne? Mhm. Dass Sie da nicht mehr sonderlich gläubig waren. Hat das langsam abgenommen? Hat der Fußball dann an Größe gewonnen oder gab es noch anderes, was Sie getan haben?
4: Ja, für mich war Glaube oder war eigentlich in erster Linie eine Beziehung. Eine Beziehung zu diesem Vater im Himmel. Es hatte nicht so sehr damit zu tun, ja, ob ich jetzt sonntags zur Kirche gehe und in welcher Weise ich meinen Glaube praktiziere, sondern es war für mich wirklich eine tiefe Beziehung zu jemandem, der ja nicht anwesend ist, der nicht täglich für mich berührbar, anfassbar in dem Sinne ist, aber jemand, der doch da ist und jemand, der irgendwo auf mein Leben schaut, mit mir unterwegs ist, mein Leben auch lenkt und der einfach auch für mich da ist.
5: So wie Sie es jetzt erzählen, habe ich gedacht, es löst sich nicht auf. Meint sie jetzt den leiblichen Vater oder meint sie den himmlischen Vater? Gibt es da eine Deckung?
4: Ich glaube, das habe ich früher gar nicht so sehr differenziert. Mhm. Es war einfach ein Glaube an jemand, der nicht da ist. Und das ist auch irgendwo, was sich dann, ja, ich habe eigentlich